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1: Ich bin Gregor Jusse Moser. Guten Morgen. Hitzeschutz und Klimaanpassung gehören ins Grundgesetz, findet Bundesumweltminister Schneider. Bei der Union stößt das bisher auf Ablehnung, trotzdem sei das Thema für ihn nicht erledigt, hat der SPD-Politiker der Funke Mediengruppe gesagt. Aber, so Schneider, eine Grundgesetzänderung mache man nicht von heute auf morgen. Die SPD-Ministerien wollen bei der Klimaanpassung ermöglichen, dass der Bund Maßnahmen von Ländern und Kommunen stärker mitfinanziert. Für die Lohnfortzahlung im Krankheitsfall haben deutsche Unternehmen vergangenes Jahr eine Rekordsumme ausgezahlt, nämlich 85,6 Milliarden Euro. Das berichtet die Rheinische Post, die sich auf das arbeitgebernahe Institut der deutschen Wirtschaft beruft. Damit hätten sich die Aufwendungen innerhalb von 15 Jahren mehr als verdoppelt. Grund für die Entwicklung seien unter anderem eine gestiegene Beschäftigung und höhere Löhne. Die USA haben sich nach Angaben von Präsident Trump neue riesige Ölvorkommen in Venezuela gesichert. Aus Washington berichtet Tina Eck.
2: Venezuela hat mit die größten Ölvorkommen der Welt und Trump will sich rund ein Fünftel davon sichern. Die USA machen seit letztem Jahr gehörig militärisch und wirtschaftlich Druck. Nach den Worten Trumps werden sich die US-Ölvorkommen mit diesem Deal mehr als verdoppeln und damit auch die hiesigen Benzinpreise senken. Wegen denen nämlich ist Trump hierzulande innenpolitisch schwer unter Druck.
1: Der FC Bayern hat die neue Fußball-Bundesliga-Saison mit einem deutlichen Heimsieg eröffnet. Mit 5:1 setzte sich der Titelverteidiger und Rekordmeister am Abend gegen den VfB Stuttgart durch. In der zweiten Liga hat Eintracht Braunschweig nach einer 2:0-Führung noch mit 3:5 gegen Hertha BSC verloren. Osnabrück gewann in Bochum mit 1:0.
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1: Mit mal mehr, mal weniger Wolken und teils etwas Regen starten wir in diesen Samstag. Ab dem Mittag ziehen dann oft Gewitter auf, die höchsten

0: Höchstwerte erreichen 20 bis 24 Grad. Auch morgen am Sonntag ist es wechselnd bis stark bewölkt mit ein bisschen Regen und Temperaturen von 20 bis 24 Grad maximal. In der Nacht zum Montag gibt es dann wieder einzelne Gewitter.
1: Jetzt das Aktuellste aus der Antenne NRW Verkehrszentrale. Vorsicht auf der A59 Düsseldorf Richtung Köln zwischen Leverkusen-Rheindorf und Kreuz Leverkusen-West. Da liegen Glasscherben auf der Fahrbahn. Auch auf der A1 Dortmund Richtung Münster im Bereich Kreuz Dortmund-Unna steht ein defekter LKW. Und auf der A1 Münster Richtung Köln zwischen Kreuz Dortmund-Unna und Schwerte gibt es ein defektes Fahrzeug. Habt ihr mehr entdeckt, dann gebt gern Bescheid per WhatsApp an die 0160 339 7000.
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1: Mit mal mehr, mal weniger Wolken und teils etwas Regen starten wir in diesen Samstag. Ab dem Mittag ziehen dann oft Gewitter auf, die Höchstwerte erreichen 20 bis 24 Grad. Auch morgen am Sonntag ist es wechselnd bis stark bewölkt mit ein bisschen Regen und Temperaturen von 20 bis 24 Grad maximal. In der Nacht zum Montag gibt es dann wieder einzelne Gewitter.
2: Jetzt das Aktuellste aus der Antenne NRW Verkehrszentrale. Vorsicht auf der A59 Düsseldorf Richtung Köln zwischen Leverkusen-Rheindorf und Kreuz Leverkusen-West. Da liegen Glasscherben auf der Fahrbahn. Auch auf der A1 Dortmund Richtung Münster im Bereich Kreuz Dortmund-Unna steht ein defekter LKW. Und auf der A1 Münster Richtung Köln zwischen Kreuz Dortmund-Unna und Schwerte gibt es ein defektes Fahrzeug. Habt ihr mehr entdeckt, dann gebt gern Bescheid per WhatsApp an die 0160 339 7000.
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0: Julia Wasselhoff, guten Morgen. Eine verpflichtende Krankschreibung ab Tag 1. Diese Pläne der Bundesregierung hat Arbeitsministerin Baas jetzt in Frage gestellt. Sie sei koalitionstreu, aber wir sollten uns schon mal fragen, ob das sinnvoll sei, sagte die SPD-Chefin der Funke Mediengruppe. Thomas Brockt.
1: Die Fraktionsspitzen haben gerade noch mal bekräftigt, dass alle Reformvorhaben bis Jahresende komplett umgesetzt werden sollen, also auch die Krankschreibung ab Tag 1. Baas stellt trotzdem die Sinnfrage, schließlich soll es auch Ausnahmen für Unternehmen mit eigenen Regelungen geben. Und Baas fürchtet deutlich längere Ausfallzeiten, wenn Menschen auch mit leichtem Infekt schon am ersten Tag zum Arzt gehen.
0: Nach der Sturzflut im Himalaya suchen Einsatzkräfte weiter nach rund 2500 Vermissten. Die Zahl der Toten ist auf fast 600 gestiegen. Unter den Vermissten sind auch mehrere Deutsche. Gestern konnte eine Familie aus Berchtesgaden per Hubschrauber in Sicherheit gebracht werden. Tausende Menschen haben in Oslo Abschied von König Harald V. genommen. Der Sarg wurde am Abend vom Krankenhaus zum königlichen Schloss gebracht. Trotz strömenden Regens waren die Straßen voller Menschen, die Blumen und norwegische Flaggen trugen. Neuer norwegischer König ist Haralds Sohn Hakon. Die neue Saison in der Fußball-Bundesliga hat begonnen und Titelverteidiger FC Bayern hat gleich mal einen Heimsieg eingefahren. München schlug Stuttgart deutlich mit 5:1. Am Nachmittag empfängt Leipzig Gladbach, Köln hat Hoffenheim zu Gast und am Abend trifft Vizemeister Dortmund auf den HSV.
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0: Mit mal mehr, mal weniger Wolken und teils etwas Regen starten wir in den Samstag. Ab dem Mittag ziehen dann oft Gewitter auf. Die Höchstwerte erreichen 20 bis 24 Grad. Auch morgen ist es wechselnd bis stark bewölkt mit ein bisschen Regen und Temperaturen von 20 bis 24 Grad. In der Nacht zum Montag gibt es dann wieder einzelne Gewitter.
3: Jetzt das Aktuellste aus der Antenne NRW Verkehrszentrale. Vorsicht auf der A59 Düsseldorf Richtung Köln zwischen Leverkusen-Rheindorf und dem Kreuz Leverkusen-West. Da liegen Glasscherben auf der Fahrbahn. Auf der A3 Köln Richtung Frankfurt zwischen Königsforst und Rösrath steht ein defektes Fahrzeug. Auch auf der A2 Dortmund Richtung Oberhausen zwischen Dortmund-Mengede und dem Kreuz Dortmund-Nordwest steht ein defektes Fahrzeug. Auf der A40 Duisburg Richtung Essen ist zwischen Essen-Holsterhausen und Essen-Zentrum nach einem Unfall der rechte Fahrstreifen gesperrt, da habt ihr stockenden Verkehr. Habt ihr mehr entdeckt, dann gebt gern Bescheid per WhatsApp an die 0100 60 339 7000.
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2: Mit mal mehr, mal weniger Wolken und teils etwas Regen starten wir in den Samstag. Ab dem Mittag ziehen dann oft Gewitter auf. Die Höchstwerte erreichen 20 bis 24 Grad. Auch morgen ist es wechselnd bis stark bewölkt mit ein bisschen Regen und Temperaturen von 20 bis 24 Grad. In der Nacht zum Montag gibt es dann wieder einzelne Gewitter.
3: Jetzt das Aktuellste aus der Antenne NRW Verkehrszentrale. Vorsicht auf der A59 Düsseldorf Richtung Köln zwischen Leverkusen-Rheindorf und dem Kreuz Leverkusen-West. Da liegen Glasscherben auf der Fahrbahn. Auf der A3 Köln Richtung Frankfurt zwischen Königsforst und Rösrath steht ein defektes Fahrzeug. Auch auf der A2 Dortmund Richtung Oberhausen zwischen Dortmund-Mengede und dem Kreuz Dortmund-Nordwest steht ein defektes Fahrzeug. Auf der A40 Duisburg Richtung Essen ist zwischen Essen-Holsterhausen und Essen-Zentrum nach einem Unfall der rechte Fahrstreifen gesperrt. Da habt ihr stockenden Verkehr. Habt ihr mehr entdeckt? Dann gebt gern Bescheid per WhatsApp an die 0100 60 339 7000.
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2: Jungfrau.
3: Wenn Sie heute Pläne für zukünftige Reisen schmieden, werden Sie auf aufregende Abenteuer und neue Erfahrungen vorbereitet sein. Reisen Sie mit Offenheit und Entdeckungsfreude.
2: Waage.
3: Denken Sie heute daran, dass es wichtig ist, auch mal Nein zu sagen und Ihre Grenzen zu setzen.
2: Skorpion.
3: Arbeiten Sie heute noch einmal hart. Jeder Schritt, den Sie heute unternehmen, bringt Sie näher ans Ziel.
2: Schütze.
3: Traditionen und kulinarische Genüsse bereichern Ihr Leben. Entdecken Sie diese heute.
2: Steinbock.
3: Legen Sie alte Gewohnheiten ab und probieren Sie Neues aus. Zeit für Veränderung ist gekommen.
2: Wassermann.
3: Achten Sie auf die Bedürfnisse anderer und zeigen Sie mehr Mitgefühl, um wichtige Beziehungen aufzubauen und zu stärken.
2: Fische.
3: Heute gibt's möglicherweise Ärger mit einer wichtigen Person. Aber keine Sorge, das renkt sich wieder ein.
2: Widder.
3: Heute treffen Sie kluge Investitionsentscheidungen, die sich langfristig auszahlen. Möglicherweise könnte ein Budget helfen.
2: Stier.
3: Traditionen und kulinarische Genüsse bereichern Ihr Leben. Entdecken Sie diese heute.
2: Zwillinge.
3: Yoga, Meditation und Atemübungen helfen Ihnen heute, innere Ruhe zu finden.
2: Krebs.
3: Entwickeln Sie ein tieferes Verständnis für die Umwelt. Beobachten Sie dafür die Tierwelt und die Pflanzen.
2: Löwe.
3: Finden Sie Ruhe inmitten des Trubels. Suchen Sie nach Momenten der Stille, um Entspannung zu finden.

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1: Ich bin Julia Wasselkopf. Guten Morgen. Die Berliner Verwaltung wird von Hackern erpresst. Das hat der regierende Bürgermeister Wegner jetzt bestätigt. Vor zwei Wochen war der Hackerangriff auf das Datennetz der Verwaltung bekannt geworden. Die Erpresser fordern rund 2 Millionen Euro in Bitcoin. Sie behaupten, sensible Daten zu haben. Berlin wird nicht auf die Erpressung eingehen. Die USA haben offenbar ein Ölabkommen mit Venezuela geschlossen. Nach Angaben von Präsident Trump sichern sich die USA damit mehr als 65 Milliarden Barrel Öl. Tina Eck.
2: Venezuela hat mit die größten Ölvorkommen der Welt und Trump will sich rund ein Fünftel davon sichern. Die USA machen seit letztem Jahr gehörig militärisch und wirtschaftlich Druck. Trump warf Venezuela vor, Öl, Land und Vermögenswerte gestohlen zu haben, die er wiederhaben wolle.
1: Im Himalaya-Gebiet werden nach der Sturzflut 2500 Menschen vermisst. Meterhoher Schlamm, unzerstörte Straßen und Brücken erschweren die Rettungsarbeiten. Die Zahl der Toten gaben die Behörden aktuell mit fast 600 an. Eine Familie aus dem Berchtesgadener Land konnte gestern aus dem Katastrophengebiet ausgeflogen werden. Es ist wieder Fußball-Bundesliga. Der FC Bayern ist gleich mal mit einem Sieg in die neue Saison gestartet. Mit 5:1 gegen Stuttgart. Weiter mit dem ersten Spieltag geht's dann am Nachmittag. Leipzig empfängt Gladbach. Köln hat Hoffenheim zu Gast. Und am Abend trifft Dortmund auf den HSV.
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1: Mit mal mehr, mal weniger Wolken und teils etwas Regen starten wir in den Samstag. Ab dem Mittag ziehen dann oft Gewitter auf. Die Höchstwerte erreichen 20 bis 24 Grad. Auch morgen ist es wechselnd bis stark bewölkt mit ein bisschen Regen und Temperaturen von 20 bis 24 Grad. In der Nacht zum Montag gibt es dann wieder einzelne Gewitter.
3: Jetzt das Aktuellste aus der Antenne NRW Verkehrszentrale. Vorsicht auf der A31 Lingen-Ems Richtung Gronau zwischen Schüttorf Ost und Ochtrup Nord. Da liegen Gegenstände auf der Fahrbahn, außerdem steht ein defekter LKW auf dem Standstreifen. Vorsicht auch auf der A45 Hagen Richtung Gießen zwischen Drolshagen und Olpe. Da läuft die Unfallaufnahme, der linke Fahrstreifen ist blockiert und ihr kommt nur rechts vorbei. Auf der A2 Hannover Richtung Dortmund zwischen Herzebrock, Klarholz und Oelde steht ein defektes Fahrzeug. Auch auf der A2 Dortmund Richtung Hannover zwischen Kamener Kreuz und Böhnen gibt es ein kaputtes Auto. Habt ihr mehr entdeckt? Dann gebt gern Bescheid per WhatsApp an die 0100 60 339 7000.
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4: Also wenn ich am 14. September nicht zurück bin, dann holt lieber Hilfe. Ansonsten kann ich euch beruhigen.

0: Bis dahin bin ich einfach nur im Urlaub.
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2: Auf jeden Fall. Und das auch am Samstagmorgen. Kurz nach 7 startet gut rein ins Wochenende mit uns. Ich freue mich, dass ihr mit dabei seid zu dieser exklusiven frühen Uhrzeit. Sollen die anderen doch schlafen? Wir haben die richtig coole Musik. Maggie Reilly jetzt zum Beispiel mit ihrem ersten großen Solo-Erfolg. Every Time We Touch.
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Guten Morgen, hier ist Antenne NRW am Samstag. Schön, dass ihr mit dabei seid. Nach einem anstrengenden Tag hat David Page von Toto nicht mehr einschlafen können. Er hat sich also vor den Fernseher gesetzt, um sich abzulenken und eine Dokumentation über hungernde Kinder in Afrika gesehen. Er war entsetzt, er war gerührt von den Bildern, die er gesehen hat, und jetzt hat er erst recht nicht mehr weiter schlafen können. Die Bilder sind ihm einfach nicht aus dem Kopf gegangen. Afrika gar nicht so weit weg. Für ihn war es auf jeden Fall in diesem Moment, wie er es gefühlt hat, ganz nah. Also hat er sich in seinem Wohnzimmer ans Klavier gesetzt und in nur 10 Minuten die Melodie für einen Song über dieses Thema komponiert. In dem wollte er auf das Schicksal der Menschen dort hinweisen. Ein halbes Jahr später ist der Song dann veröffentlicht worden und einer der allergrößten Erfolge seiner Band geworden. Einer der besten Hits aller Zeiten bei Antenne NRW, Toto und Africa. Und damit könnt ihr direkt mal alle Fenster aufreißen und frische Luft in eure Bude lassen und dann in den Samstag mit uns starten.

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2: Mit mal mehr, mal weniger Wolken und teils etwas Regen starten wir in den Samstag. Ab dem Mittag ziehen dann oft Gewitter auf. Die Höchstwerte erreichen 20 bis 24 Grad. Auch morgen ist es wechselnd bis stark bewölkt mit ein bisschen Regen und Temperaturen von 20 bis 24 Grad. In der Nacht zum Montag gibt es dann wieder einzelne Gewitter.
3: Jetzt das Aktuellste aus der Antenne NRW Verkehrszentrale. Vorsicht auf der A31 Lingen-Ems Richtung Gronau zwischen Schüttorf Ost und Ochtrup Nord. Da liegen Gegenstände auf der Fahrbahn, außerdem steht ein defekter LKW auf dem Standstreifen. Vorsicht auch auf der A45 Hagen Richtung Gießen zwischen Drolshagen und Olpe. Da läuft die Unfallaufnahme, der linke Fahrstreifen ist blockiert und ihr kommt nur rechts vorbei. Auf der A2 Hannover Richtung Dortmund zwischen Herzebrock, Klarholz und Oelde steht ein defektes Fahrzeug. Auch auf der A2 Dortmund Richtung Hannover zwischen Kamener Kreuz und Böhnen gibt es ein kaputtes Auto. Habt ihr mehr entdeckt? Dann gebt gern Bescheid per WhatsApp an die 0100 60 339 7000.
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0: Einen schönen Start ins Wochenende mit Guten Morgen NRW. Heute am Samstag nach diesem 80er-Klassiker von UB40 habe ich für euch einen fantastischen Popsong von Coldplay. Feels Like I'm Falling in Love. Das sind die besten Hits aller Zeiten. Aber erstmal machen wir euch das Leben ein bisschen einfacher.
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0: Fruchtfliegen, das sind sowas von eklige Viecher und die haben richtig viel Spaß bei uns allen im Haushalt. Wenn es dumm läuft, sind das auch noch Dauergäste. Aber wenn ihr 1 bis 2 Gebissreiniger-Tabletten in Wasser auflöst, dann vertreibt das lästige Fruchtfliegen aus eurer Bude und dafür sorgt der Geruch, den die aufgelösten Tabletten verströmen. Bestenfalls platziert ihr das Glas oder die Schüssel direkt neben eurer Obstschale. Gebissreiniger ist aber auch ein nützliches Mittel, um euren Abfluss frei zu kriegen. Dafür kleinert ihr 2 Tabs und gebt die in den Abfluss. Anschließend kippt ihr etwas heißes Wasser dazu. Und wenn ihr schon mal im Bad seid, dann könnt ihr auch gleich noch die Toilettenschüssel mit Gebissreiniger sauber machen. Dazu 2 der Tabletten in die Schüssel plumpsen lassen, nach einer halben Stunde mit der Klobürste alles ordentlich schrubben und zum Schluss spülen. Alles picobello mit Gebissreiniger. Quasi 3 Fruchtfliegen mit einer Klappe geschlagen.
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1: Ich bin Julia Wasselkopf. Guten Morgen. Junge Menschen sind zunehmend pessimistisch mit Blick auf ihre finanzielle Zukunft. Nur noch 40% der 16- bis 25-Jährigen glauben, einen ähnlich hohen Lebensstandard wie ihre Eltern erreichen zu können. Das zeigt der Jugendfinanzmonitor der Schufa. Vor 8 Jahren haben noch fast doppelt so viele positiv auf ihre finanzielle Zukunft geschaut. Im Katastrophengebiet in Nepal und Tibet suchen Einsatzkräfte inzwischen nach etwa 2500 Vermissten. Die Zahl der Toten geben die Behörden aktuell mit fast 600 an. Dirk Godder.
2: Der schwierigste Teil ist der abgelagerte Schlamm als Folge der Flutwelle, sagt ein Armeesprecher in Batabaza. Dadurch ist es auch sehr schwierig, Hubschrauber in den betroffenen Gebieten zu landen. Die Straßen zu Orten hier in den Bergregionen, wo Menschen versorgt werden müssen, sind oft schwer beschädigt. Hilfsorganisationen versuchen teils mit Lastwagen diese Orte zu erreichen.
1: Im Handelsstreit zwischen den USA und Kanada droht jetzt auch Klopapier teurer zu werden. Kanada hat als Reaktion auf US-Strafzölle Gegenzölle von bis zu 50% auf Klopapier und Papierprodukte angekündigt. Ein US-Branchenverband warnt vor Panikkäufen. Die Lieferketten seien nicht auf plötzliche Nachfragespitzen ausgelegt. Die neue Saison in der Fußball-Bundesliga ist gestartet und Titelverteidiger FC Bayern hat gleich mal einen Heimsieg eingefahren. München schlug Stuttgart mit 5:1. Am Nachmittag empfängt Leipzig Gladbach, Köln hat Hoffenheim zu Gast und am Abend trifft Dortmund auf den HSV.
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1: Mit mal mehr, mal weniger Wolken und teils etwas Regen starten wir in den Samstag. Ab dem Mittag ziehen dann oft Gewitter auf. Die Höchstwerte erreichen 20 bis 24 Grad. Auch morgen ist es wechselnd bis stark bewölkt mit ein bisschen Regen und Temperaturen von 20 bis 24 Grad. In der Nacht zum Montag gibt es dann wieder einzelne Gewitter.
3: Jetzt das Aktuellste aus der Antenne NRW Verkehrszentrale. A45 Hagen Richtung Gießen. Zwischen Drolshagen und Olpe läuft die Unfallaufnahme. Der linke Fahrstreifen ist blockiert. Fahrt da besonders vorsichtig. Der Verkehr wird rechts an der Stelle vorbeigeführt. Auf der A44 Dortmund Richtung Kassel steht zwischen Soest und Soest-Ost ein defektes Fahrzeug. Auch zwischen Kreuz Wünnenberg-Haaren und Lichtenau-Westfalen gibt es auf der A44 ein kaputtes Auto. Bitte in beiden Abschnitten vorsichtig ranfahren. Auf der A46 Wuppertal Richtung Düsseldorf staut es sich zwischen der Anschlussstelle Erkrath und dem Dreieck Düsseldorf-Süd. Plant da etwa 11 Minuten mehr ein. Habt ihr mehr entdeckt? Dann gebt gern Bescheid per WhatsApp an die 0160 339 7000.
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4: Ja, der gute Herr Kollege dreht sich um diese Zeit wahrscheinlich nochmal im Bett rum, von der einen auf die andere Seite. Ist uns egal, wir starten in

0: ins Wochenende. Freue mich sehr, dass ihr mit dabei seid an diesem frühen Samstagmorgen. Mit einem Kult 80er geht's mal gleich rein in die Stunde. Hier sind Hall & Oates und Maneater.
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Euch ein schönes Wochenende mit uns, mit Antenne NRW. Bon Jovi, die Rocker aus New Jersey, die haben mit ihrem damals 10. Studioalbum so eine kleine Wiederauferstehung gefeiert. We Weren't Born to Follow, das war der erste Appetithappen damals daraus. Und was für einer. Wir sind nicht dazu geboren, um uns anzuschließen. Ein Song, der dazu auffordert, sich zu engagieren. Und das überall da, wo es nötig ist, wie der Text zeigt. Komm schon, erheb dich von deinen Knien, auch wenn das Leben eine bittere Pille ist. Du musst durchhalten, an was du glaubst. Glaube daran, dass die Sonne morgen wieder scheint. Darauf lassen sich sowohl Heilige wie auch Sünder ein. Oft haben ja Bon Jovi ihren Songs so einen optimistischen, religiösen Anstrich verpasst. Auch bei dieser Nummer war das so. Schemenhaft klingt da das Gebot der Nächstenliebe durch. Sich einsetzen für die, die sich selbst nicht helfen können. Sich für die engagieren, die am Leben verzweifeln. Den Underdogs eben. Wer so handelt, braucht eine Grundlage, auf die er vertraut. Bon Jovi mit einem Song voller Aufbruch. We Weren't Born to Follow, einer der besten Hits aller Zeiten bei Antenne NRW. Und damit könnt ihr direkt mal zu eurer Brötchentour starten, damit die Familie dann am Frühstückstisch nachher nicht verhungert. 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
1: Mit mal mehr, mal weniger Wolken und teils etwas Regen starten wir in den Samstag. Ab dem Mittag ziehen dann oft Gewitter auf. Die Höchstwerte erreichen 20 bis 24 Grad. Auch morgen ist es wechselnd bis stark bewölkt mit ein bisschen Regen und Temperaturen von 20 bis 24 Grad. In der Nacht zum Montag gibt es dann wieder einzelne Gewitter.
2: Jetzt das Aktuellste aus der Antenne NRW Verkehrszentrale. A45 Hagen Richtung Gießen. Zwischen Drolshagen und Olpe läuft die Unfallaufnahme. Der linke Fahrstreifen ist blockiert. Fahrt da besonders vorsichtig. Der Verkehr wird rechts an der Stelle vorbeigeführt. Auf der A44 Dortmund Richtung Kassel steht zwischen Soest und Soest-Ost ein defektes Fahrzeug. Auch zwischen Kreuz Wünnenberg-Haaren und Lichtenau-Westfalen gibt es auf der A44 ein kaputtes Auto. Bitte in beiden Abschnitten vorsichtig ranfahren. Auf der A46 Wuppertal Richtung Düsseldorf staut es sich zwischen der Anschlussstelle Erkrath und dem Dreieck Düsseldorf-Süd. Plant da etwa 11 Minuten mehr ein. Habt ihr mehr entdeckt, dann gebt gern Bescheid per WhatsApp an die 0160 339 7000.
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0: Power und Energie von Ace of Base. Das sind die besten Hits aller Zeiten an diesem Samstagmorgen. Ich wünsche euch einen schönen Start ins Wochenende. Als nächstes eine Popballade von Sarah Larsson. Aber erstmal gibt's ausschließlich gute Nachrichten.
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0: Wenn ihr morgens euren Joghurt aufmacht, dann schlägt ihr doch auch den Deckel ab, oder? Warum auch nicht? Tja, weil das angeblich gesundheitsschädlich sein soll, denn der Deckel besteht aus Aluminium. Aber Experten haben jetzt nochmal Entwarnung gegeben, Joghurtdeckel sind mit einer Kunststoffschicht überzogen, die Zunge kommt also gar nicht direkt mit dem Aluminium in Kontakt. Und selbst wenn winzige Mengen aufgenommen werden sollten, dann sind sie laut Toxikologen gesundheitlich praktisch unbedenklich. Und auch bei anderen Alltagsgegenständen aus Aluminium gibt es keinen Grund zur Sorge. Der klassische Espresso-Kocher aus Alu ist weiterhin unproblematisch, weil sich eine natürliche Schutzschicht bildet, die verhindert, dass nennenswerte Mengen Aluminium in den Kaffee gelangen. Deshalb solltet ihr ihn auch nicht nach jeder Benutzung mit einer harten Bürste komplett blank schrubben. Und selbst Alu-Grillschalen sind laut Experten in der Regel sicher. Zwar können stark säurehaltige Marinaden so ein bisschen Aluminium lösen, die Mengen gelten aber als unbedenklich. Wichtig ist da einfach, die Hinweise auf der Verpackung zu beachten. Jedenfalls können wir den Joghurtdeckel auch weiterhin mit gutem Gewissen abschlecken. Ja, manchmal steckt die beste gute Nachricht des Tages echt in den kleinen Dingen des Alltags, oder?
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1: Ich bin Julia Wasselhoff. Guten Morgen. Eine verpflichtende Krankschreibung ab Tag 1. Diese Pläne der Bundesregierung hat Arbeitsministerin Baas jetzt in Frage gestellt. Sie sei koalitionstreu, aber wir sollten uns schon noch mal fragen, ob das sinnvoll sei, sagte die SPD-Chefin der Funke Mediengruppe. Thomas Brockt.
2: Die Fraktionsspitzen haben gerade noch mal bekräftigt, dass alle Reformvorhaben bis Jahresende komplett umgesetzt werden sollen, also auch die Krankschreibung ab Tag 1. Baas stellt trotzdem die Sinnfrage, schließlich soll es auch Ausnahmen für Unternehmen mit eigenen Regelungen geben. Und Baas fürchtet deutlich längere Ausfallzeiten, wenn Menschen auch mit leichtem Infekt schon am ersten Tag zum Arzt gehen.
1: Der Bundesnachrichtendienst wirbt auf der Gamescom in Köln um Nachwuchs. Die Behörde hat an ihrem Messestand ein neues Level des Spiels BND-Legenden Operation Blackbox vorgestellt. Spielerinnen und Spieler sind dort als Agentin unterwegs. Am Messestand können Interessierte auch ihre Hacking- und Programmierfähigkeiten unter Beweis stellen und mit echten BND-Beamten ins Gespräch kommen. Die Berliner Verwaltung wird von Hackern erpresst. Das hat der regierende Bürgermeister Wegner jetzt bestätigt. Vor 2 Wochen war der Hackerangriff auf das Datennetz der Verwaltung bekannt geworden. Die Erpresser fordern rund 2 Millionen Euro in Bitcoin. Sie behaupten, sensible Daten zu haben. Berlin wird nicht auf die Erpressung eingehen. Im Himalaya-Gebiet werden nach der Sturzflut 2500 Menschen vermisst. Meterhoher Schlamm, unzerstörte Straßen und Brücken erschweren die Rettungsarbeiten. Die Zahl der Toten gaben die Behörden aktuell mit fast 600 an. Eine Familie aus dem Berchtesgadener Land konnte gestern aus dem Katastrophengebiet ausgeflogen werden.
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1: Es gibt viel Sonne. Im Laufe des Tages ziehen aber immer wieder Wolken durch und auch einzelne Schauer sind möglich. Dazu wird es ziemlich windig. Die Höchstwerte liegen bei etwa 22 bis 24 Grad. Morgen bleibt das Wetter wechselhaft. Viele Wolken wechseln sich mit etwas Sonne ab. Örtlich sind auch Schauer oder Gewitter möglich. Mit maximal 20 bis 22 Grad wird es dabei noch etwas kühler.
3: Jetzt das Aktuellste aus der Antenne NRW Verkehrszentrale. Vorsicht auf der A1 Dortmund Richtung Köln zwischen der Raststätte Remscheid West und Wermelskirchen. Da liegen Metallteile auf dem mittleren Fahrstreifen. Auf der A44 Kassel Richtung Dortmund zwischen Erwitte Anröchte und Soest Ost steht ein defektes Fahrzeug. Auch auf der A46 Düsseldorf Richtung Heinsberg zwischen Kreuzholz und Dreieck Mönchengladbach-Wanlow gibt es ein defektes Fahrzeug. Habt ihr mehr entdeckt, dann gebt gern Bescheid per WhatsApp an die 0160 339 7000.
0: Guten Morgen NRW mit, Moment mal. Hat jemand Marc Neugebauer gesehen?
4: Kalimera, meine Freunde. Ich mach gerade ein bisschen Urlaub, also erholt euch mal gut von mir. Und ich bin dann ab dem 14. September zurück.
0: Ach so. Na gut, dass wir noch einen anderen Marc haben. Hier ist Marc Moosbrugger.
5: Und dieser andere Marc freut sich, dass er für euch da sein darf. Einen schönen guten Morgen wünsche ich euch. Ja, es gibt Kollegenschweine, die Urlaub machen, aber... Es heißt, auch Männer sind Schweine und davon singen jetzt die Ärzte zum Stundenstart. Ein schönes letztes Augustwochenende wünsche ich euch.
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Hier ist euer Wochenende, hier ist Antenne NRW und ich freue mich, dass ihr mit dabei seid. Guten Morgen. Johnny Depp, sei Dank, ist der nächste Song so erfolgreich geworden. Ein Mix aus Folk und Pop von den Proclaimers. Das sind die beiden Zwillinge Charlie und Craig Reed. Der Song I'm Gonna Be 500 Miles, der war ein ziemlicher Knaller, aber nur in Großbritannien, Irland, Australien und Neuseeland. Das war 1988. Der Song ist dann in Vergessenheit geraten, bis das Liebesdrama Benny und June erschienen ist. In einer der Hauptrollen Johnny Depp. Und im Film, da läuft in der finalen Szene I'm Gonna Be 500 Miles. Ja, und durch den Film wollte ganz Amerika dann diesen ultimativen Love-Rock-Song hören. Er ist neu veröffentlicht worden und dann weltweit in die Charts eingestiegen. Ein Erfolg für die Proclaimers. 5 Jahre nach der Veröffentlichung, dank Johnny Depp. Einer der besten Hits aller Zeiten hier bei Antenne NRW. Und das ist vielleicht auch direkt der ultimative Filmstreaming-Tipp für heute Abend. Gemütlich bei euch zu Hause, Benny und June. Und bei dem Film achtet ihr dann natürlich weniger auf Johnny Depp als vielmehr auf die Proclaimers. 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
3: Es gibt viel Sonne. Im Laufe des Tages ziehen aber immer wieder Wolken durch und auch einzelne Schauer sind möglich. Dazu wird es ziemlich windig. Die Höchstwerte liegen bei etwa 22 bis 24 Grad. Morgen bleibt das Wetter wechselhaft. Viele Wolken wechseln sich mit etwas Sonne ab. Örtlich sind auch Schauer oder Gewitter möglich. Mit maximal 20 bis 22 Grad wird es dabei noch etwas kühler.
4: Jetzt das Aktuellste aus der Antenne NRW Verkehrszentrale. Vorsicht auf der A1 Dortmund Richtung Köln zwischen der Raststätte Remscheid West und Wermelskirchen. Da liegen Metallteile auf dem mittleren Fahrstreifen. Auf der A44 Kassel Richtung Dortmund zwischen Erwitte Anröchte und Soest Ost steht ein defektes Fahrzeug. Auch auf der A46 Düsseldorf Richtung Heinsberg zwischen Kreuzholz und Dreieck Mönchengladbach-Wanlow gibt es ein defektes Fahrzeug. Habt ihr mehr entdeckt, dann gebt gern Bescheid per WhatsApp an die 0160 339 7000.
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0: Guten Morgen NRW, heute am Samstag, dem 29. August 2026. Klasse, dass ihr mit dabei seid. Wir reisen jetzt wieder in der Musikgeschichte zurück und zwar um 12 Jahre genau.
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2: 29. August 2014. Meghan Trainor steigt mit All About That Bass in die Charts ein.
3: 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I'm all about that bass, no trouble.
2: Es ist Anfang 2010. Meghan Trainor gibt auf. Vielleicht soll es einfach nicht sein. Sie hat es versucht, sie hat mehrere Alben geschrieben und aufgenommen, aber kein Label möchte ihre Musik veröffentlichen. Vielleicht ist es an der Zeit, sich einzugestehen, dass man einfach nicht gut genug ist. Ihre Stimme vielleicht nicht gut genug ist oder sie vielleicht auch einfach nicht dem Stil gleicht, den andere Sängerinnen gerade haben. Vielleicht ist sie einfach nicht für das Rampenlicht gemacht, sondern für die zweite Reihe als Songwriterin. Mit diesem neuen Ziel hat sie erste Jobs und bei einem dieser Jobs schreibt sie plötzlich einen sehr persönlichen Song. Ein Song darüber, wie es ist, sich in seinem Körper nicht hundertprozentig wohl zu fühlen, sich zu dick zu fühlen, sich zu schämen, aber daraus irgendwann auch eine Stärke zu machen. Am Ende steht fest, es gibt niemanden, der diesen Song besser singen könnte als sie. Und so schafft sie es dann doch noch raus, aus der zweiten Reihe ins Rampenlicht mit All About That Bass.

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1: Ich bin Julia Wasilkow. Zum ersten Mal dürfen bei der Berlin-Wahl Jugendliche ab 16 das Abgeordnetenhaus mitwählen. Damit sind über 55.000 junge Menschen zusätzlich wahlberechtigt. Bei insgesamt 2,5 Millionen Wahlberechtigten eine kleine, aber möglicherweise wahlentscheidende Gruppe, falls es knapp wird. Kandidieren dürfen unter 18-Jährige weiterhin nicht. Die Berlin-Wahl ist in 3 Wochen. Im Himalaya-Gebiet geben die Rettungsteams die Hoffnung nicht auf, Überlebende zu finden. Nach der Sturzflut werden 2500 Menschen vermisst. Mehr als 600 kamen ums Leben. Diana Kramer.
2: Wie viele Deutsche sich genau in der Region aufhalten, konnte das Auswärtige Amt nicht beziffern. Die Behörde spricht von einer hohen einstelligen Zahl. Eine 4-köpfige Familie aus Deutschland konnte gestern mit einem Hubschrauber in Sicherheit gebracht werden.
1: Im Handelsstreit zwischen den USA und Kanada droht jetzt auch Klopapier teurer zu werden. Kanada hat als Reaktion auf US-Strafzölle Gegenzölle von bis zu 50% auf Klopapier und Papierprodukte angekündigt. Ein US-Branchenverband warnt vor Panikkäufen. Die Lieferketten seien nicht auf plötzliche Nachfragespitzen ausgelegt. Junge Menschen sind zunehmend pessimistisch mit Blick auf ihre finanzielle Zukunft. Nur noch 40% der 16- bis 25-Jährigen glauben, einen ähnlich hohen Lebensstandard wie ihre Eltern erreichen zu können. Das zeigt der Jugendfinanzmonitor der Schufa. Vor 8 Jahren haben noch fast doppelt so viele positiv auf ihre finanzielle Zukunft geschaut.

0: Mit maximal 20 bis 22 Grad wird es dabei noch etwas kühler.
1: Jetzt das Aktuellste aus der Antenne NRW Verkehrszentrale. Auf der A44 Essen Richtung Mönchengladbach steht ihr zwischen Düsseldorf Flughafen und Langlatum im Stau. Plant da etwa 13 Minuten mehr ein. Auf der A4 Olpe Richtung Köln geht zwischen Gummersbach und Bielstein im Stau kaum was voran. Ihr braucht rund 6 Minuten länger. Auf der A1 Köln Richtung Euskirchen habt ihr zwischen dem Dreieck Erftal und dem Kreuz Bliesheim stockenden Verkehr. Auf der A42 Kamp-Lindfort Richtung Dortmund läuft es zwischen dem Kreuz Duisburg-Nord und dem Kreuz Oberhausen-West auch nur stockend. Habt ihr mehr entdeckt? Dann gebt gern Bescheid per WhatsApp an die 0160 339 7000.
2: Guten Morgen NRW, auch heute wieder mit dem anderen Marc, denn Marc Neugebauer macht Urlaub. Hier ist Marc Moosbrugger.
3: Lassen wir ihn halt Urlaub machen. Noch 2 Wochen bin ich jeden Morgen für euch da, hier in Guten Morgen NRW. Und da freue ich mich doch riesig drüber, auch mit euch jetzt in dieses letzte Augustwochenende reinzustarten. Vielleicht ist da bei euch noch einiges angesagt. Vielleicht ja nochmal eine Sommerferienabschlussfeier. Wenn es dafür gleich für euch zum Einkaufen geht, dann fahre ich doch sehr gerne mit, bis ihr dann auch wieder zu Hause seid. Hier geht's los mit einem Popsong aus den 80ern von Holland Oates. Wir starten mit Private Eyes.
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Endlich Wochenende. Hier ist Antenne NRW. Schönen guten Morgen euch am Samstag. Maschkenada heißt übersetzt so viel wie Ach was soll's oder keine Widerrede. Ein Song, der den Samba mit dem Bossa Nova vereint. Und der Brasilianer Sergio Mendes hat ihn in den 60ern mit seiner Version richtig groß gemacht und so seinen typischen Sound kreiert. Eine Hymne auf die Unbeschwertheit und die Leichtigkeit, die im größten Land Südamerikas fast jeder kennt. Und diese Nummer hat die Sonne der Copacabana und die Wellen des Strands von Ipanema auch hinaus in die ganze Welt getragen. Im Sommer vor genau 60 und vor genau 20 Jahren. 2006, da hat sich der gleiche Sergio Mendes erneut an den Song gewagt. Dieses Mal mit den jungen Hip-Hopern von The Black Eyed Peas und mit zusätzlichen Gesangsparts seiner Frau Graciana Leporac. Diese Kombi hat damals auch bei uns während dem Sommermärchen für gute Laune gesorgt. Hier ist einer der besten Hits aller Zeiten bei Antenne NRW mit Sommervibes. Und damit kommt ihr ganz gechillt zu eurem Stadtbummel heute.

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2: Es gibt viel Sonne. Im Laufe des Tages ziehen aber immer wieder Wolken durch und auch einzelne Schauer sind möglich. Dazu wird es ziemlich windig. Die Höchstwerte liegen bei etwa 22 bis 24 Grad. Morgen bleibt das Wetter wechselhaft. Viele Wolken wechseln sich mit etwas Sonne ab. Örtlich sind auch Schauer oder Gewitter möglich. Mit maximal 20 bis 22 Grad wird es dabei noch etwas kühler.
3: Jetzt das Aktuellste aus der Antenne NRW Verkehrszentrale. Auf der A44 Essen Richtung Mönchengladbach steht ihr zwischen Düsseldorf Flughafen und Langlatum im Stau. Plant da etwa 13 Minuten mehr ein. Auf der A4 Olpe Richtung Köln geht zwischen Gummersbach und Bielstein im Stau kaum was voran. Ihr braucht rund 6 Minuten länger. Auf der A1 Köln Richtung Euskirchen habt ihr zwischen dem Dreieck Erftal und dem Kreuz Bliesheim stockenden Verkehr. Auf der A42 Kamp-Lindfort Richtung Dortmund läuft es zwischen dem Kreuz Duisburg-Nord und dem Kreuz Oberhausen-West auch nur stockend. Habt ihr mehr entdeckt? Dann gebt gern Bescheid per WhatsApp an die 0160 339 7000.
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0: Guten Morgen NRW, heute am Samstag. Klasse, dass ihr mit dabei seid. Der 29. August. In 4 Monaten haben wir die Weihnachtsfeiertage schon wieder hinter uns. Aber jetzt liegen sie halt direkt vor uns sozusagen.
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0: Ja, ist denn schon wieder Weihnachten? Eigentlich ja noch nicht, ne? Aber in ziemlich genau 4 Monaten, da werden wir um diese Zeit schon die Bescherung hinter uns haben, liegen dann vollgefressen am ersten Weihnachtstag rum und stopfen einfach den nächsten Lebkuchen zum Frühstück in uns rein. Denn sie sind wieder da, die ersten Lebkuchen in den Supermärkten, frisch von mir gesichtet, und ich habe auch tatsächlich schon zugeschlagen. Die schmecken halt einfach immer, finde ich. Aber was sagt ihr, ist es okay, sich jetzt schon mit Lebkuchen einzudecken und die zu verputzen? Wie seht ihr das? Guten Morgen.
2: Ja, schönen guten Morgen, Marc. Hier ist der Paul. Ich habe tatsächlich eine Kollegin im Büro, die nascht auch schon die ganze Zeit Lebkuchen und Spekulatius. Und also das ist jetzt schon 4 Monate vor Weihnachten. Wo kommen wir denn da hin? Das ist doch viel zu früh. Kann ich mich wirklich nur drüber aufregen, über die Leute, die jetzt schon anfangen, sich Lebkuchen zu kaufen und die zu essen. Oder geschweige denn Spekulatius.
0: Vielen Dank, Paul, für deine Meinung. Ist es okay, sich jetzt schon 4 Monate vor Weihnachten mit den ersten Lebkuchen einzudecken? Was meint ihr? Schickt eine WhatsApp-Sprachnachricht und sagt uns, was ihr darüber denkt.

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1: Ich bin Julia Wasilkow. Der Bundesnachrichtendienst wirbt auf der Gamescom in Köln um Nachwuchs. Die Behörde hat einen Messestand mit einem ganz besonderen Spiel. Thomas Brockt.
2: BND-Legenden Operation Blackbox heißt das Spiel, bei dem die Gamer ein Datenpaket stehlen und in Sicherheit bringen müssen. Dabei müssen sie am Controller möglichst schnell Muster erkennen und reagieren. Entscheidend dabei höchste Konzentration. Gamer sind technikaffin und schlüpfen gerne in andere Rollen, so die Behörde. Und das macht sie für den BND interessant.
1: Eine Krankschreibung ab dem ersten Tag. Den Plan der Bundesregierung findet Arbeitsministerin Baas nicht gut. Der Funke Mediengruppe hat die SPD-Vorsitzende gesagt, sie sei zwar koalitionstreu, man solle sich aber fragen, ob die Regelung sinnvoll sei. Menschen könnten bei einem leichten Infekt sofort zum Arzt gehen und sich eine ganze Woche krankschreiben lassen, statt nur kurz auszufallen. Nach der Katastrophe im Himalaya bittet Nepal um gezielte Hilfe aus dem Ausland. Dringend benötigt wird

0: auch das historische Rathaus der Stadt und weitere Gebäude. Hunderte Autos wurden vom Hagel und umstürzenden Bäumen zerstört.
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0: Es gibt viel Sonne. Im Laufe des Tages ziehen aber immer wieder Wolken durch und auch einzelne Schauer sind möglich. Dazu wird es ziemlich windig. Die Höchstwerte liegen bei etwa 22 bis 24 Grad. Morgen bleibt das Wetter wechselhaft. Viele Wolken wechseln sich mit etwas Sonne ab. Örtlich sind auch Schauer oder Gewitter möglich. Mit maximal 20 bis 22 Grad wird es dabei noch etwas kühler.
2: Jetzt das Aktuellste aus der Antenne NRW Verkehrszentrale. Vorsicht auf der A3 Köln Richtung Oberhausen zwischen Köln-Mühlheim und dem Kreuz Leverkusen. Da hat es einen Unfall gegeben, noch ist nicht alles gesichert und ein Fahrstreifen ist dicht. Auf der A2 Dortmund Richtung Hannover zwischen Veltheim und Rehren steht ihr am längsten, plant da gut 53 Minuten mehr ein. Auf der A3 Köln Richtung Oberhausen zwischen Köln-Mühlheim und dem Kreuz Leverkusen braucht ihr wegen des Unfalls mindestens 22 Minuten länger. Auf der A1 Köln Richtung Euskirchen zwischen Hürth und dem Kreuz Bliesheim kommen nochmal etwa 9 Minuten plus dazu. Auf der A45 Hagen Richtung Dortmund zwischen dem Kreuz Hagen und dem Westhofener Kreuz läuft es stockend. Habt ihr mehr entdeckt? Dann gebt gern Bescheid per WhatsApp an die 0160 339 7000.
1: Guten Morgen NRW mit Moment mal, hat jemand Marc Neugebauer gesehen?
3: Also wenn ich am 14. September nicht zurück bin, dann holt lieber Hilfe. Ansonsten kann ich euch beruhigen, bis dahin bin ich einfach nur im Urlaub.
1: Oh, der feine Herr macht Urlaub. Aber auf ihn ist Verlass. Hier ist Marc Moosbrugger.
4: So sieht's aus und das auch in der letzten Stunde für heute. Guten Morgen NRW. Bis zum Mittagessen sind wir für euch da. Apropos, ich hoffe, euch knurrt noch nicht so laut der Magen wie mir. Ich freue mich auf jeden Fall jetzt schon drauf, gleich reinzuhauen. Mal schauen, wo es heute hingeht. Wir werden auf jeden Fall fein essen gehen. Heute nehme ich mal wieder mit meinen Eltern. Jetzt geht's aber erstmal in die Stunde mit cooler Musik von Everything But The Girl mit Missing.
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1: Schön, dass ihr mit dabei seid bei Antenne NRW. Zum Start rein in dieses Wochenende. Die Freundinnen Jackie DeShannon und Donna Weiss, die haben es sich eines Abends auf der Couch mit Junkfood gemütlich gemacht und bei einem Film entspannt. Und zwar bei Jezebel, die boshafte Lady aus den 30er Jahren. In der Schlussszene, da blickt Schauspielerin Bette Davis auf ihr Leben zurück mit ihren wunderschönen Augen. Jackie und Donna waren sich einig, die Frau ist nicht nur eine Wahnsinnsschauspielerin, sondern hat auch einen atemberaubenden Blick. Bette Davis ist dann die Hauptfigur im Song der beiden geworden und auf Jackie DeShannons Album gelandet. Doch der Song konnte irgendwie nicht zünden. 6 Jahre sind dann vergangen, bis ein Musikproduzent über den Song gestolpert ist. Er hatte gerade eine neue Sängerin unter seine Fittiche genommen und nach einem passenden Song für sie gesucht. Also hat er sich Bette Davis Eis geschnappt, alles nochmal neu arrangiert, den Song moderner gemacht und hat ihn dann mit Kim Carnes und ihrer Band aufgenommen. Aus der alten Boogie-Woogie-Nummer war nun ein eingängiger Popsong geworden, der mit der Peitsche im Sound, wie ich immer gern sage, hört ihr gleich selbst. Bette Davis Eyes hat Kim Carnes in der ganzen Welt bekannt gemacht und ist bis heute ihr größter Erfolg geblieben. Einer der besten Hits aller Zeiten bei Antenne NRW. Und ich finde, da ist es doch jetzt schon langsam an der Zeit, einfach mal schon mal ans Mittagessen zu denken. Mir fängt auch schon wieder an, der Magen zu knurren.

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1: Es gibt viel Sonne. Im Laufe des Tages ziehen aber immer wieder Wolken durch und auch einzelne Schauer sind möglich. Dazu wird es ziemlich windig. Die Höchstwerte liegen bei etwa 22 bis 24 Grad. Morgen bleibt das Wetter wechselhaft. Viele Wolken wechseln sich mit etwas Sonne ab. Örtlich sind auch Schauer oder Gewitter möglich. Mit maximal 20 bis 22 Grad wird es dabei noch etwas kühler.
2: Jetzt das Aktuellste aus der Antenne NRW Verkehrszentrale. Vorsicht auf der A3 Köln Richtung Oberhausen zwischen Köln-Mülheim und dem Kreuz Leverkusen. Da hat es einen Unfall gegeben, noch ist nicht alles gesichert und ein Fahrstreifen ist dicht. Auf der A2 Dortmund Richtung Hannover zwischen Veltheim und Rehren steht ihr am längsten, plant da gut 53 Minuten mehr ein. Auf der A3 Köln Richtung Oberhausen zwischen Köln-Mülheim und dem Kreuz Leverkusen braucht ihr wegen des Unfalls mindestens 22 Minuten länger. Auf der A1 Köln Richtung Euskirchen zwischen Hürth und dem Kreuz Bliesheim kommen nochmal etwa 9 Minuten plus dazu. Auf der A45 Hagen Richtung Dortmund zwischen dem Kreuz Hagen und dem Westhofener Kreuz läuft es stockend. Habt ihr mehr entdeckt, dann gebt gern Bescheid per WhatsApp an die 0160 339 7000.
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0: Rock von Loverboy, Turn Me Loose, das sind die besten Hits aller Zeiten. Schönen Samstag wünsche ich euch. Guten Morgen NRW, die Wochenendausgabe. Als nächstes mit Pop von Sabrina Carpenter. Aber jetzt gratulieren wir erstmal zum Jubiläum.
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0: Und das ist heute die 50, denn genau 50 Jahre gibt's jetzt schon eine echte Oase mitten im trubeligen Düsseldorf. Seit 5 Jahrzehnten servieren euch Raffaella und Roberto Tomasella am Worringer Platz ihr fantastisches Spaghetti-Eis. Und das an einem Ort, der wirklich nicht immer einfach ist. Die beiden haben in den 50 Jahren so einiges durchgemacht, aber sie haben sich nie unterkriegen lassen. Mit ganz viel Herzblut, Respekt und immer einem offenen Ohr für die Menschen vor Ort haben sie ihr Eiscafé zu einem echten Zufluchtsort gemacht. Für viele Stammgäste ist der Laden längst wie ein zweites Zuhause. Viele sagen auch, Roberto Tomasella sei der Bürgermeister vom Worringer Platz. Er hat auch eine Bürgerinitiative zur Verbesserung dieses schwierigen Orts gegründet, denn vor und neben seinem Geschäft werden seit Jahrzehnten auch Drogengeschäfte abgewickelt. Auf jeden Fall Gratulation an Raffaella und Roberto für 50 Jahre Durchhaltevermögen und das wohl leckerste Spaghetti-Eis von Düsseldorf.
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1: Ich bin Julia Wasilkow. Heute hätten Norwegens König Harald V. und seine Frau Sonja ihren 58. Hochzeitstag gefeiert. Nach dem Tod ihres geliebten Mannes muss die Königin den Tag nun alleine begehen. Julia Weschenbach.
2: Seit dem Tod des geliebten Königs ist es grau und nass in der Hauptstadt. Trotzdem kamen bis in die Nacht noch Menschen zum Schlossplatz, um Blumen und Briefe für Harald V. zu hinterlassen. Geschätzt 20.000 Menschen waren am Todestag des Königs hierher gekommen. In den kommenden Tagen sollen sich die Norweger am Sarg von König Harald noch einmal verabschieden können.
1: Junge Menschen sind zunehmend pessimistisch mit Blick auf ihre finanzielle Zukunft. Nur noch 40% der 16- bis 25-Jährigen glauben, einen ähnlich hohen Lebensstandard wie ihre Eltern erreichen zu können. Das zeigt der Jugendfinanzmonitor der Schufa. Vor 8 Jahren haben noch fast doppelt so viele positiv auf ihre finanzielle Zukunft geschaut. US-Präsident Trump hat ein umfangreiches Ölabkommen mit Venezuela verkündet. Nach seinen Angaben erhalten die USA die Kontrolle über Erdölvorkommen im Umfang von 65 Milliarden Barrel. Das entspräche rund einem Fünftel der Vorkommen, die sich nach Schätzungen zufolge in Venezuela befinden. Trump sprach vom größten Ölgeschäft der Geschichte. Zum ersten Mal dürfen bei der Berlin-Wahl Jugendliche ab 16 das Abgeordnetenhaus mitwählen. Damit sind über 55.000 junge Menschen zusätzlich wahlberechtigt. Bei insgesamt 2,5 Millionen Wahlberechtigten eine kleine, aber möglicherweise wahlentscheidende Gruppe, falls es knapp wird. Kandidieren dürfen unter 18-Jährige weiterhin nicht. Die Berlin-Wahl ist in 3 Wochen.
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0: A4 Köln Richtung Herrenaachen zwischen Kreuz Köln West und Kreuz Kerpen. Da ist eine Unfallstelle auf dem Standstreifen noch nicht gesichert. Auf der A1 Köln Richtung Euskirchen zwischen Hürth und Kreuz Bliesheim hat es gekracht. Auch hier ist noch nichts abgesichert. Auf der A3 Köln Richtung Oberhausen zwischen Köln-Mülheim und Kreuz-Leverkusen ebenfalls ein Unfall, dazu ist ein Fahrstreifen gesperrt. Auf der A2 Dortmund Richtung Hannover zwischen Feldheim und Rehren steht ihr im Stau, plant mindestens eine Stunde mehr ein. Auf der A1 Köln Richtung Euskirchen zwischen Hürth und Kreuz-Bliesheim braucht ihr etwa 12 Minuten länger. Und auf der A3 Köln Richtung Oberhausen zwischen Köln-Mülheim und Kreuz-Leverkusen dauert es rund 10 Minuten länger. Habt ihr mehr entdeckt, dann gebt gern Bescheid per WhatsApp an die 0160 339 7000.
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2: Es gibt viel Sonne. Später ziehen aber immer mehr Wolken durch und auch einzelne Schauer sind möglich. Dazu wird es ziemlich windig. Die Höchstwerte liegen bei etwa 22 bis 24 Grad. Morgen bleibt das Wetter wechselhaft. Viele Wolken wechseln sich mit etwas Sonne ab. Örtlich sind auch Schauer oder einzelne Gewitter drin. Mit maximal 20 bis 22 Grad wird es dabei noch etwas kühler.
3: Jetzt das Aktuellste aus der Antenne NRW Verkehrszentrale. Vorsicht auf der A4 Köln Richtung Herrenaachen zwischen Kreuz Köln West und Kreuz Kerpen. Da ist eine Unfallstelle auf dem Standstreifen noch nicht gesichert. Auf der A1 Köln Richtung Euskirchen zwischen Hürth und Kreuz Bliesheim hat es gekracht. Auch hier ist noch nichts abgesichert. Auf der A3 Köln Richtung Oberhausen zwischen Köln-Mülheim und Kreuz-Leverkusen ebenfalls ein Unfall, dazu ist ein Fahrstreifen gesperrt. Auf der A2 Dortmund Richtung Hannover zwischen Feldheim und Rehren steht ihr im Stau, plant mindestens eine Stunde mehr ein. Auf der A1 Köln Richtung Euskirchen zwischen Hürth und Kreuz-Bliesheim braucht ihr etwa 12 Minuten länger. Und auf der A3 Köln Richtung Oberhausen zwischen Köln-Mülheim und Kreuz-Leverkusen dauert es rund 10 Minuten länger. Habt ihr mehr entdeckt, dann gebt gern Bescheid per WhatsApp an die 0160 339 7000.
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1: Ich bin Julia Wasilkow. Im Himalaya-Gebiet geben die Rettungsteams die Hoffnung nicht auf, Überlebende zu finden. Nach der Sturzflut werden 2500 Menschen vermisst. Mehr als 600 kamen ums Leben. Diana Kramer.
2: Wie viele Deutsche sich genau in der Region aufhalten, konnte das Auswärtige Amt nicht beziffern. Die Behörde spricht von einer hohen einstelligen Zahl. Eine vierköpfige Familie aus Deutschland konnte gestern mit einem Hubschrauber in Sicherheit gebracht werden.
1: Eine Krankschreibung ab dem ersten Tag. Den Plan der Bundesregierung findet Arbeitsministerin Baas nicht gut. Der Funke Mediengruppe hat die SPD-Vorsitzende gesagt, sie sei zwar koalitionstreu, man solle sich aber fragen, ob die Regelung sinnvoll sei. Menschen könnten bei einem leichten Infekt sofort zum Arzt gehen und sich eine ganze Woche krankschreiben lassen, statt nur kurz auszufallen. Zum ersten Mal dürfen bei der Berlin-Wahl Jugendliche ab 16 das Abgeordnetenhaus mitwählen. Damit sind über 55.000 junge Menschen zusätzlich wahlberechtigt. Bei insgesamt 2,5 Millionen Wahlberechtigten eine kleine, aber möglicherweise wahlentscheidende Gruppe, falls es knapp wird. Kandidieren dürfen unter 18-Jährige weiterhin nicht. Die Berlin-Wahl ist in 3 Wochen. Die Isländerinnen und Isländer stimmen heute über den EU-Kurs ihres Landes ab. Bei der Volksabstimmung entscheiden sie, ob die Beitrittsverhandlungen mit der Europäischen Union wieder aufgenommen werden. Island hatte bereits 2009 einen Antrag auf EU-Mitgliedschaft gestellt. Doch nach der Parlamentswahl 2013 blockierte eine EU-skeptische Regierung das Verfahren.

0: Jetzt das Aktuellste aus der Antenne NRW Verkehrszentrale. Auf der A2 Dortmund Richtung Hannover zwischen Veltheim und Rehren steht ihr im Stau, plant mindestens eine Stunde mehr ein. Auf der A3 Arnheim Richtung Köln zwischen Kreuz Oberhausen und Kreuz Kaiserberg braucht ihr rund 19 Minuten länger. Auf der A45 Hagen Richtung Dortmund zwischen Kreuz Hagen und Westhofener Kreuz gehen nochmal etwa 14 Minuten drauf. Und auf der A1 Münster Richtung Dortmund zwischen Kamener Kreuz und Unna ist stockender Verkehr. Habt ihr mehr entdeckt, dann gebt gern Bescheid per WhatsApp an die 0160 339 7000.
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1: Es gibt viel Sonne. Später ziehen aber immer mehr Wolken durch und auch einzelne Schauer sind möglich. Dazu wird es ziemlich windig. Die Höchstwerte liegen bei etwa 22 bis 24 Grad. Morgen bleibt das Wetter wechselhaft. Viele Wolken wechseln sich mit etwas Sonne ab. Örtlich sind auch Schauer oder einzelne Gewitter drin. Mit maximal 20 bis 22 Grad wird es dabei noch etwas kühler.
2: Jetzt das Aktuellste aus der Antenne NRW Verkehrszentrale. Auf der A2 Dortmund Richtung Hannover zwischen Feldheim und Rehren steht ihr im Stau, plant mindestens eine Stunde mehr ein. Auf der A3 Arnheim Richtung Köln zwischen Kreuz Oberhausen und Kreuz Kaiserberg braucht ihr rund 19 Minuten länger. Auf der A45 Hagen Richtung Dortmund zwischen Kreuz Hagen und Westhofener Kreuz gehen nochmal etwa 14 Minuten drauf. Und auf der A1 Münster Richtung Dortmund zwischen Kamener Kreuz und Unna ist stockender Verkehr. Habt ihr mehr entdeckt, dann gebt gern Bescheid per WhatsApp an die 0160 339 7000.
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1: Ich bin Moritz Einzel. Der Bundesnachrichtendienst wirbt auf der Gamescom in Köln um Nachwuchs. Die Behörde hat einen Messestand mit einem ganz besonderen Spiel auf der Messe. Thomas Thonfeld.
2: BND-Legenden Operation Blackbox heißt das Spiel, bei dem die Gamer ein Datenpaket stehlen und in Sicherheit bringen müssen. Dabei müssen sie am Controller möglichst schnell Muster erkennen und reagieren. Entscheidend dabei höchste Konzentration. Gamer sind technikaffin und schlüpfen gerne in andere Rollen, so die Behörde. Und das macht sie für den BND interessant.
1: 3 Tage nach der verheerenden Sturzflut im Himalaya hat Nepal um internationale Unterstützung gebeten. Dringend benötigt werden spezialisierte Kräfte aus dem Ausland. Bedarf gibt es beispielsweise bei der Rettung von Menschen aus Tunneln und der Wiederherstellung von Verkehrsverbindungen. Mehr als 2500 Menschen werden vermisst, über 600 kamen ums Leben. Die Berliner Verwaltung wird von Hackern erpresst. Das hat der regierende Bürgermeister Wegner jetzt bestätigt. Vor 2 Wochen war ein Hackerangriff auf das Datennetz der Verwaltung bekannt geworden. Die Erpresser fordern rund 2 Millionen Euro in Bitcoin. Sie behaupten, sensible Daten zu haben. Berlin wird nicht auf die Erpressung eingehen. Borussia Dortmund steigt mit einem Heimspiel gegen den HSV in die neue Bundesliga-Saison ein. Anpfiff ist 6:30. Am Nachmittag gibt die SV Elversberg ihren Bundesliga-Einstand. Die Saarländer treffen auf Leverkusen. Als 2. Aufsteiger ist Paderborn in Mainz. Leipzig trifft auf Mönchengladbach. Der 1. FC Union Berlin spielt gegen Frankfurt und Köln gegen Hoffenheim.
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1: Es gibt viel Sonne, später ziehen immer wieder Wolken durch und einzelne Schauer sind möglich. Die Höchstwerte 22 bis 24 Grad.
3: Jetzt das Aktuellste aus der Antenne NRW Verkehrszentrale. Vorsicht auf der A43 Wuppertal Richtung Recklinghausen zwischen Sprockhövel und Herne-Eickel. Da hat es gekracht, die Unfallstelle ist noch nicht gesichert und die Richtungsfahrbahn ist gesperrt. Auch auf der A4 Herlen-Aachen Richtung Köln an der Einfahrt Aachen-Laurenzberg gibt es einen Unfall, auch hier ist noch nichts abgesichert. Auf der A2 Dortmund Richtung Hannover zwischen Feldheim und Rehren steht ihr im Stau, plant mindestens 1 Stunde mehr ein. Auf der A43 Wuppertal Richtung Recklinghausen zwischen Sprockhövel und Herne-Eickel braucht ihr wegen der Sperrung mindestens 51 Minuten länger. Habt ihr mehr entdeckt? Dann gebt gern Bescheid per WhatsApp an die 0160 339 7000.
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1: Es gibt viel Sonne, später ziehen immer wieder Wolken durch und einzelne Schauer sind möglich. Die Höchstwerte 22 bis 24 Grad.
2: Jetzt das Aktuellste aus der Antenne NRW Verkehrszentrale. Vorsicht auf der A43 Wuppertal Richtung Recklinghausen zwischen Sprockhövel und Herne-Eickel. Da hat es gekracht, die Unfallstelle ist noch nicht gesichert und die Richtungsfahrbahn ist gesperrt. Auch auf der A4 Herlen-Aachen Richtung Köln an der Einfahrt Aachen-Laurensberg gibt es einen Unfall, auch hier ist noch nichts abgesichert. Auf der A2 Dortmund Richtung Hannover zwischen Veltheim und Rehren steht ihr im Stau, plant mindestens eine Stunde mehr ein. Auf der A43 Wuppertal Richtung Recklinghausen zwischen Sprockhövel und Herne-Eickel braucht ihr wegen der Sperrung mindestens 51 Minuten länger. Habt ihr mehr entdeckt? Dann gebt gern Bescheid per WhatsApp an die 0160 339 7000.
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1: 29. August 1958. Der King of Pop, Michael Jackson, wird als achtes Kind der Jackson-Familie geboren. Schon 1964 startet er seine Karriere gemeinsam mit seinem älteren Bruder als jüngstes Mitglied der Jackson 5. Er war tatsächlich noch sehr, sehr klein. 1971 dann startet er schon seine Solo-Karriere und wird Anfang der 80er schon zu einem der größten Künstler im Musikbusiness. Wir kennen alle seine Hits Beat It, Thriller, Billie Jean oder auch Man in the Mirror. In dieser Nummer geht es darum zu verstehen, dass eine Veränderung in der Welt, so klein sie auch sein mag, immer bei einem selbst anfangen muss. Jeder sollte sich an die eigene Nase fassen und handeln, wenn er etwas verändern will. Und mit dieser Botschaft schafft es Michael Jackson natürlich auch, weil der Song so wunderschön klingt, dass die Welt ein Stückchen näher zusammenrückt. Man in the Mirror, von einem Mann, der zu Lebzeiten bewiesen hat, dass er einer der ganz, ganz Großen ist. Michael Jackson.

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1: Ich bin Moritz Einzel. Nach der Flutkatastrophe im Himalaya sind ausländische Helfer zur Unterstützung eingetroffen. Eine Rettungsmannschaft aus dem Nachbarland Indien sei da. Ein weiteres Team aus China werde bald erwartet. Die Zahl der Todesopfer geben die Behörden aktuell mit mehr als 600 an. Es werden noch tausende Menschen vermisst. In der Debatte um die Abschaffung der abschlagsfreien Rente nach 45 Beitragsjahren hat sich Arbeitsministerin Baas offen gezeigt für eine Übergangsfrist von rund 5 Jahren. Nötig seien ausreichende Übergangsfristen und Vertrauensschutz, damit die Menschen ihre Lebensplanung anpassen könnten, sagte Baas den Funke-Medien. Die Vorsitzende der Rentenkommission Janda habe einen Zeitraum von 5 Jahren genannt, das gebe Orientierung. In Magdeburg hat sich die AfD-Nachwuchsorganisation Generation Deutschland zu einem Bundeskongress versammelt. Bei dem Treffen im Alten Theater am Messegelände will die AfD-Jugend klären, wie sie zur Europapolitik steht und sich vom strikten Anti-Euro-Kurs der Mutterpartei abgrenzen. Erwartet wird auch der Spitzenkandidat für die Landtagswahl in Sachsen-Anhalt, Siegmund. Für die SV Elversberg beginnt heute um 15.30 Uhr ein neues Kapitel. Das Team startet in seine erste Saison in der Fußball-Bundesliga. Pia Wegner mit einem Überblick über die Samstagspartien des ersten Spieltags.
2: Elversberg ist der 59. und zugleich kleinste Verein der Bundesliga-Geschichte. Die Gemeinde Spießen-Elversberg zählt rund 13.000 Einwohner, also nur 3.000 mehr als ins Stadion passen. Dort ist zum Auftakt Leverkusen, also der Meister von 2024, zu Gast. Parallel spielen Leipzig gegen Gladbach, Mainz gegen Paderborn, Union Berlin gegen Frankfurt und Köln gegen Hoffenheim. Die erste Samstagabendpartie der Saison bestreiten ab 18.30 Uhr Dortmund und der HSV.
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1: Es gibt viel Sonne, später ziehen aber immer wieder Wolken durch und auch einzelne Schauer sind möglich. Dazu wird es ziemlich windig. Die Höchstwerte liegen bei etwa 22 bis 24 Grad. Morgen bleibt das Wetter wechselhaft. Viele Wolken wechseln sich mit etwas Sonne ab. Örtlich sind auch Schauer oder einzelne Gewitter drin. Mit maximal 20 bis 22 Grad wird es dabei noch etwas kühler.
3: Jetzt das Aktuellste aus der Antenne NRW Verkehrszentrale. Achtung, auf der A2 Dortmund Richtung Oberhausen zwischen Dortmund-Mengede und Kreuz Dortmund-Nordwest. Da ist nach einem Unfall noch nichts gesichert. Auf der A1 Dortmund Richtung Münster an der Ausfahrt zur Raststätte im Märsch Ost hat es auf dem Verzögerungsstreifen gekracht, die Polizei ist vor Ort. Auf der A45 Hagen Richtung Dortmund zwischen Kreuzhagen und Dortmund Süd steht ihr 16 Minuten plus. Und auf der A1 Osnabrück Richtung Münster zwischen Kreuz Lotte Osnabrück und Münster Nord stockt es. Habt ihr mehr entdeckt, dann gebt gern Bescheid per WhatsApp an die 0160 339 7000.
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1: Es gibt viel Sonne, später ziehen aber immer wieder Wolken durch und auch einzelne Schauer sind möglich. Dazu wird es ziemlich windig. Die Höchstwerte liegen bei etwa 22 bis 24 Grad. Morgen bleibt das Wetter wechselhaft. Viele Wolken wechseln sich mit etwas Sonne ab. Örtlich sind auch Schauer oder einzelne Gewitter drin. Mit maximal 20 bis 22 Grad wird es dabei noch etwas kühler.
2: Jetzt das Aktuellste aus der Antenne NRW Verkehrszentrale. Achtung, auf der A2 Dortmund Richtung Oberhausen zwischen Dortmund-Mengede und Kreuz Dortmund-Nordwest. Da ist nach einem Unfall noch nichts gesichert. Auf der A1 Dortmund Richtung Münster an der Ausfahrt zur Raststätte im Märsch Ost hat es auf dem Verzögerungsstreifen gekracht, die Polizei ist vor Ort. Auf der A45 Hagen Richtung Dortmund zwischen Kreuzhagen und Dortmund Süd steht ihr 16 Minuten plus. Und auf der A1 Osnabrück Richtung Münster zwischen Kreuz Lotte Osnabrück und Münster Nord stockt es. Habt ihr mehr entdeckt, dann gebt gern Bescheid per WhatsApp an die 0160 339 7000.
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1: Ich bin Moritz Einzel. Bundesarbeitsministerin Baas stellt die Pläne der schwarz-roten Koalition zur Einführung einer verpflichtenden Krankschreibung ab dem ersten Tag in Frage. Den Funke-Zeitungen sagte die SPD-Chefin, man solle sich schon noch mal fragen, ob das sinnvoll sei. Dirk Zeitler berichtet.
2: Der Pflicht zur Krankschreibung ab dem ersten Tag habe die SPD nur zähneknirschend zugestimmt, obwohl die Partei sie inhaltlich für falsch hält, sagte Baas. In der Union gibt es jedoch keine Bereitschaft, das Thema noch einmal neu zu verhandeln. Dazu habe die Koalition eine Vereinbarung getroffen, die nun flexibel und praxistauglich gestaltet werden müsse, heißt es aus der CDU-CSU-Fraktion.
1: 4 Tage nach der Sturzflut im Himalaya gelten noch immer tausende Menschen als vermisst. Meterhoher Schlamm und zerstörte Straßen und Brücken erschweren die Rettungsarbeiten. Die Zahl der Todesopfer geben die Behörden aktuell mit mehr als 600 an. In den überfluteten Gebieten wächst außerdem die Sorge vor Infektionskrankheiten. Die Isländerinnen und Isländer stimmen heute über den EU-Kurs ihres Landes ab. Bei der Volksabstimmung entscheiden sie, ob die Beitrittsgespräche mit der Europäischen Union wieder aufgenommen werden. Island hatte bereits 2009 einen Antrag auf EU-Mitgliedschaft gestellt. Doch nach der Parlamentswahl 2013 blockierte eine EU-skeptische Regierung das Verfahren. Sehr torreich ist es zugegangen am 3. Spieltag in der 2. Fußball-Bundesliga. Fürth hat beim Aufsteiger in Cottbus heute mit 4:3 gewonnen. Bundesliga-Absteiger Heidenheim besiegte Dresden mit 5:3 und Wolfsburg, ebenfalls Bundesliga-Absteiger, siegte mit 5:2 in Karlsruhe. Um 20.30 Uhr trifft noch Nürnberg auf Bielefeld.
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1: Es gibt viel Sonne, später ziehen aber immer wieder Wolken durch und auch einzelne Schauer sind möglich. Dazu wird es ziemlich windig, die Höchstwerte liegen bei etwa 22 bis 24 Grad. Morgen bleibt das Wetter wechselhaft, viele Wolken wechseln sich mit etwas Sonne ab. Örtlich sind auch Schauer oder einzelne Gewitter drin. Mit maximal 20 bis 22 Grad wird es dabei noch etwas kühler.
3: Jetzt das Aktuellste aus der Antenne NRW Verkehrszentrale. Vorsicht auf der A1 Dortmund Richtung Münster an der Ausfahrt zur Raststätte im Märsch Ost. Da ist ein Unfall auf dem Verzögerungsstreifen, die Polizei ist schon vor Ort. Auf der A45 Hagen Richtung Dortmund zwischen dem Kreuz Hagen und Dortmund Süd braucht ihr rund 15 Minuten länger. Auf der A1 Osnabrück Richtung Münster zwischen dem Kreuz Lotte Osnabrück und Münster Nord stockt es

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1: Es gibt viel Sonne, später ziehen aber immer wieder Wolken durch und auch einzelne Schauer sind möglich. Dazu wird es ziemlich windig. Die Höchstwerte liegen bei etwa 22 bis 24 Grad. Morgen bleibt das Wetter wechselhaft. Viele Wolken wechseln sich mit etwas Sonne ab. Örtlich sind auch Schauer oder einzelne Gewitter drin. Mit maximal 20 bis 22 Grad wird es dabei noch etwas kühler.
2: Jetzt das Aktuellste aus der Antenne NRW Verkehrszentrale. Vorsicht auf der A1 Dortmund Richtung Münster an der Ausfahrt zur Raststätte im Märsch Ost. Da ist ein Unfall auf dem Verzögerungsstreifen, die Polizei ist schon vor Ort. Auf der A45 Hagen Richtung Dortmund zwischen dem Kreuz Hagen und Dortmund Süd braucht ihr rund 15 Minuten länger. Auf der A1 Osnabrück Richtung Münster zwischen dem Kreuz Lotte Osnabrück und Münster Nord stockt es auf 9 Kilometern, plant etwa 9 Minuten mehr ein. Und auf der A40 Essen Richtung Dortmund zwischen dem Dreieck Bochum West und Bochum Harpen ist stockender Verkehr. Habt ihr mehr entdeckt, dann gebt gern Bescheid per WhatsApp an die 0160 339 7000.
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1: Ich bin Moritz Einzel. Die Bundesregierung steht anscheinend kurz davor, Russland offiziell für den geplanten Drohnenanschlag am Flughafen Leipzig-Halle verantwortlich zu machen. Das berichten die Welt am Sonntag und das Portal Politico übereinstimmend. Die Bundesregierung plant demnach auch mehrere Strafmaßnahmen. Zudem würden parallel dazu in Brüssel EU-Sanktionen vorbereitet. Eine Krankschreibung ab dem ersten Tag. Den Plan der Bundesregierung findet Arbeitsministerin Baas nicht gut. Der Funke Mediengruppe hat die SPD-Vorsitzende gesagt, sie sei zwar koalitionstreu, man solle sich aber fragen, ob die Regelung sinnvoll sei. Menschen könnten bei einem leichten Infekt sofort zum Arzt gehen und sich eine ganze Woche krankschreiben lassen, statt nur kurz auszufallen. Der Bundesnachrichtendienst wirbt auf der Gamescom in Köln um Nachwuchs. Die Behörde hat an ihrem Messestand ein neues Level ihres Spiels BND-Legenden Operation Blackbox vorgestellt. Spielerinnen und Spieler sind dort als Agentin AJ unterwegs. Am Messestand können Interessierte auch ihre Hacking- und Programmierfähigkeiten unter Beweis stellen und mit echten BND-Beamten ins Gespräch kommen. Dritter Spieltag in der zweiten Fußball-Bundesliga und die beiden Bundesliga-Absteiger Wolfsburg und Heidenheim haben jeweils ihren zweiten Saisonsieg gefeiert. Wolfsburg gewann 5:2 in Karlsruhe und bei Heidenheim, da war es ebenfalls torreich, 5:3 gegen Dresden nach 0:1 Pausenrückstand. FCH-Coach Frank Schmidt bei Sky.
2: Ich glaube, wir sind in der zweiten Halbzeit dann stärker geworden, haben uns den Ausgleich verdient, haben den Gegner aber dann durch ein Geschenk wieder zurückgeholt, in Führung gebracht, 2:1. Aber die Dresdner waren artig, die haben sich dann auch in der Situation nicht von der besten Seite gezeigt. Dieses Eigentor war natürlich dann psychologisch für uns wichtig. Und dann wollten wir den Sieg unbedingt in Überzahl. Und aufgrund der zweiten Halbzeit, denke ich, ist auch in Ordnung.
1: Auch im Spiel Cottbus gegen Fürth hat der Ball ziemlich oft im Netz gezappelt. Fürth siegte auswärts mit 4:3. Um 20.30 Uhr trifft noch Nürnberg auf Bielefeld.
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1: Es gibt viel Sonne, später ziehen aber immer wieder Wolken durch und auch einzelne Schauer sind möglich. Dazu wird es ziemlich windig. Die Höchstwerte liegen bei etwa 22 bis 24 Grad. Morgen bleibt das Wetter wechselhaft. Viele Wolken wechseln sich mit etwas Sonne ab. Örtlich sind auch Schauer oder einzelne Gewitter drin. Mit maximal 20 bis 22 Grad wird es dabei noch etwas kühler.
3: Jetzt das Aktuellste aus der Antenne NRW Verkehrszentrale. Achtung, auf der A61 München-Gladbach Richtung Koblenz zwischen Gümnich und dem Dreieck Erftal, da gibt es nach einem Unfall noch keine Absicherung, fahrt besonders vorsichtig ran. Auf der A45 Hagen Richtung Dortmund zwischen dem Kreuz Hagen und Dortmund Süd steht ihr im Stau, plant etwa 15 Minuten mehr ein. Auf der A3 Frankfurt Richtung Köln zwischen Siebengebirge und dem Kreuz Bonn-Siegburg braucht ihr ungefähr 11 Minuten länger. Habt ihr mehr entdeckt, dann gebt gern Bescheid per WhatsApp an die 0160 339 7000.
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1: Es gibt viel Sonne, später ziehen aber immer wieder Wolken durch und auch einzelne Schauer sind möglich. Dazu wird es ziemlich windig, die Höchstwerte liegen bei etwa 22 bis 24 Grad. Morgen bleibt das Wetter wechselhaft, viele Wolken wechseln sich mit etwas Sonne ab. Örtlich sind auch Schauer oder einzelne Gewitter drin. Mit maximal 20 bis 22 Grad wird es dabei noch etwas kühler.
2: Jetzt das Aktuellste aus der Antenne NRW Verkehrszentrale. Achtung, auf der A61 München-Gladbach Richtung Koblenz zwischen Gümnich und dem Dreieck Erftal. Da gibt es nach einem Unfall noch keine Absicherung, fahrt besonders vorsichtig ran. Auf der A45 Hagen Richtung Dortmund zwischen dem Kreuz Hagen und Dortmund Süd steht ihr im Stau, plant etwa 15 Minuten mehr ein. Auf der A3 Frankfurt Richtung Köln zwischen Siebengebirge und dem Kreuz Bonn-Siegburg braucht ihr ungefähr 11 Minuten länger. Habt ihr mehr entdeckt, dann gebt gern Bescheid per WhatsApp an die 0160 339 7000.
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1: 29. August 1983. Das Sibo ist mit I Like Chopin neu in den Charts.

George Sand wird 1804 in Paris geboren. Eigentlich heißt sie Amantine Aurore Lucille Dupin de Francuel. Sie ist Autorin und Feministin, in einer Zeit, in der der Feminismus es nicht gerade leicht hat. Sie nutzt ihre Aufmerksamkeit als Autorin für ihre Themen und schreibt gesellschaftskritische Literatur für mehr Gleichberechtigung. Über gemeinsame Bekannte lernt sie schließlich den Komponisten Frédéric Chopin kennen. Und auch wenn Chopin die Feministin eigentlich verabscheut, irgendwas an ihr zieht ihn an. Sie beginnen eine langjährige Liebesaffäre. Die beiden sind voller Gegensätze. Sie emanzipiert, er konservativ. Aber irgendwie geht das all die Jahre gut. Und über genau diese Beziehung schreibt der Italiener Gazebo seinen Hit I Like Chopin. Er versucht, diese zerrissene Stimmung zu Musik zu machen und zu zeigen, man kann auch über Meinungsverschiedenheiten hinweg glücklich miteinander sein.

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1: Ich bin Moritz Einzel. Die Bundesregierung bereitet offenbar ein größeres Sanktionspaket gegen Russland vor. Das berichten mehrere Medien. Hintergrund ist der geplante Drohnenanschlag am Flughafen Leipzig-Halle. Die Regierung stehe kurz davor, Russland für den gescheiterten Anschlag verantwortlich zu machen. Noch unklar ist, ob einzelne russische Akteure benannt werden oder die gesamte russische Regierung. Aktuelle Äußerungen von Bundesarbeitsministerin Baas zur Attestpflicht ab dem ersten Krankheitstag stoßen bei der Union auf Kritik. Der Chef des CDU-Sozialflügels Radke hat dem Kölner Stadtanzeiger gesagt, er finde es fragwürdig, getroffene Verabredungen nach kurzer Zeit öffentlich in Frage zu stellen. Baas hatte in einem Interview angezweifelt, dass die vereinbarte Attestpflicht Sinn hat. Im Flutkatastrophengebiet in Nepal ist internationale Hilfe eingetroffen. Eine Rettungsmannschaft aus Indien sei gelandet, hieß es aus dem nepalesischen Außenministerium. Ein weiteres Team aus China werde erwartet. Die Zahl der Todesopfer ist inzwischen auf mehr als 600 gestiegen. Mehr als 2500 Menschen gelten weiterhin als vermisst. Die neue Saison in der Fußball-Bundesliga hat gleich am ersten Spieltag ihre erste handfeste Überraschung. Aufsteiger Elversberg hat Leverkusen 3:2 besiegt. Außerdem spielten Leipzig-Gladbach 3:0, Mainz-Paderborn 0:0, Köln-Hoffenheim 3:2 und Union Berlin gegen Frankfurt 3:3. Ab 18.30 Uhr noch Dortmund gegen den HSV. In der zweiten Liga hat Heidenheim gegen Dresden 5:3 gewonnen. Heidenheims Trainer Frank Schmidt.
2: Am Ende gewinnen wir 5:3. Jeder weiß, 3 Tore sind zu viel, Gegentore sind zu viel, 5 Tore machen. Gerade wenn man die Dresden in den letzten 2 Spielen sieht, 2:0 gespielt, ist es natürlich gut. Wir wissen, wir brauchen mehr Stabilität. Idealerweise mit den Möglichkeiten in der Offensive, die wir in der zweiten Halbzeit gezeigt haben. Aber heute ging es einfach darum, 3 Punkte zu holen in unserer Situation.
1: Wolfsburg siegte 5:2 in Karlsruhe und Cottbus unterlag Fürth mit 3:4.
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1: Es gibt viel Sonne, später ziehen aber immer wieder Wolken durch und auch einzelne Schauer sind möglich. Dazu wird es ziemlich windig. Die Höchstwerte liegen bei etwa 22 bis 24 Grad. Morgen bleibt das Wetter wechselhaft. Viele Wolken wechseln sich mit etwas Sonne ab. Örtlich sind auch Schauer oder einzelne Gewitter drin. Mit maximal 20 bis 22 Grad wird es dabei noch etwas kühler.
3: Jetzt das Aktuellste aus der Antenne NRW Verkehrszentrale. Auf der A3 Oberhausen Richtung Köln zwischen Kreuz Oberhausen und Anschlussstelle Duisburg-Wedau kommt ihr nur stockend durch, plant etwa 20 Minuten mehr ein. Auf der A40 Dortmund Richtung Essen zwischen Anschlussstelle Dortmund-Lütten-Dortmund und Dreieck Bochum-West steht ihr rund 17 Minuten länger. Auf der A57 Köln Richtung Krefeld zwischen Anschlussstelle Bowart und Anschlussstelle Krefeld-Oppum braucht ihr etwa 11 Minuten mehr. Und auf der A45 Hagen Richtung Dortmund zwischen Kreuzhagen und Westhofener Kreuz dauern die 4 Kilometer Stau auch rund 11 Minuten länger. Habt ihr mehr entdeckt, dann gebt gern Bescheid per WhatsApp an die 0160 339 7000.
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1: Es gibt viel Sonne, später ziehen aber immer wieder Wolken durch und auch einzelne Schauer sind möglich. Dazu wird es ziemlich windig, die Höchstwerte liegen bei etwa 22 bis 24 Grad. Morgen bleibt das Wetter wechselhaft, viele Wolken wechseln sich mit etwas Sonne ab. Örtlich sind auch Schauer oder einzelne Gewitter drin. Mit maximal 20 bis 22 Grad wird es dabei noch etwas kühler.
2: Jetzt das Aktuellste aus der Antenne NRW Verkehrszentrale. Auf der A3 Oberhausen Richtung Köln zwischen Kreuz Oberhausen und Anschlussstelle Duisburg-Wedau kommt ihr nur stockend durch, plant etwa 20 Minuten mehr ein. Auf der A40 Dortmund Richtung Essen zwischen Anschlussstelle Dortmund-Lütten-Dortmund und Dreieck Bochum-West steht ihr rund 17 Minuten länger. Auf der A57 Köln Richtung Krefeld zwischen Anschlussstelle Bowart und Anschlussstelle Krefeld-Oppum braucht ihr etwa 11 Minuten mehr. Und auf der A45 Hagen Richtung Dortmund zwischen Kreuz Hagen und Westhofener Kreuz dauern die 4 Kilometer Stau auch rund 11 Minuten länger. Habt ihr mehr entdeckt, dann gebt gern Bescheid per WhatsApp an die 0160 339 7000.
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1: Ich bin Moritz Einzig. Die kurze Fußball-Sommerpause ist endgültig vorbei. Auch in der Bundesliga rollt wieder der Ball. Gestern ging es ja los mit dem 5:1 von Meister FC Bayern gegen Stuttgart. Heute dann der erste Bundesliga-Samstag der neuen Spielzeit. Und der hatte gleich eine dicke Überraschung parat. Aufsteiger Elversberg hat sein Auftaktspiel gegen Leverkusen mit 3:2 gewonnen. Der Trainer der Saarländer Vincent Wagner bei The Zone.
2: Ein deutlich schlauerer Trainer als ich hat mal gesagt, erste Spieltage gibt es nur eine Sache, die muss man gewinnen. Und das ist uns zum Glück gelungen, deswegen der erste Sieg ist immer der schwerste.
1: Leipzig gewann 3:0 gegen Mönchengladbach, Köln besiegte Hoffenheim 3:2, Union Berlin und Frankfurt trennten sich 3:3 und auch das Spiel Mainz gegen Paderborn endete unentschieden, allerdings torlos 0:0. Die Bundesregierung macht Medienberichten zufolge Russland für den Drohnenvorfall am Flughafen Leipzig-Halle verantwortlich. Kanzler Merz wolle das in den kommenden Tagen offiziell verkünden, meldet unter anderem die Welt am Sonntag. Anfang August war in der Nähe einer ukrainischen Frachtmaschine am Leipziger Airport eine Sprengstoffdrohne entdeckt worden. AfD-Spitzenkandidat Siegmund will nach eigenen Worten das Ergebnis der Landtagswahl am kommenden Sonntag in Sachsen-Anhalt akzeptieren, auch dann, wenn seine Partei die absolute Mehrheit verfehlt. Bei einer Veranstaltung der AfD-Jugendorganisation Generation Deutschland in Magdeburg sagte Siegmund, als Demokraten akzeptiere man immer demokratische Ergebnisse. Er schränkte aber ein, die Geschichte habe gelehrt, Vertrauen ist gut, Kontrolle ist besser. Topfavorit Tadej Pogacar muss seinen Traum vom Triumph bei der Spanien-Rundfahrt in diesem Jahr begraben. Der slowenische Radprofi stürzte auf der 8. Etappe der Vuelta schwer. Der Sieger der Tour de France musste das Rennen aufgeben. Pogacar war eigentlich auf dem besten Weg, die Vuelta erstmals zu gewinnen.
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1: Die Nacht zum Sonntag, die wird bewölkt, vereinzelt fällt Regen, die Tiefstwerte 18 bis 15 Grad. Morgen bleibt das Wetter wechselhaft, viele Wolken wechseln sich mit etwas Sonne ab. Örtlich sind auch Schauer oder einzelne Gewitter drin. Die Höchstwerte erreichen 21 bis 24 Grad.
3: Jetzt das Aktuellste aus der Antenne NRW Verkehrszentrale. Vorsicht auf der A44 Aachen Richtung Mönchengladbach zwischen Alsdorf und Jülich West. Da liegen Gegenstände auf der Fahrbahn, ein Fahrstreifen ist blockiert und ihr braucht mindestens 11 Minuten länger. Auf der A33 Bielefeld Richtung Osnabrück zwischen Künsebeck und Halle-Westfalen ist nach einer Unfallaufnahme die Richtungsfahrbahn gesperrt. Da staut es sich schon, plant etwa 17 Minuten mehr ein. Auf der A3 Oberhausen Richtung Köln zwischen Oberhausen-Holten und Duisburg-Wedau stockt es. Ihr braucht mindestens 12 Minuten länger. Auf der A44 Aachen Richtung Mönchengladbach zwischen Alsdorf und Jülich West bleibt es zäh. Durch die Unfallaufnahme braucht ihr dort mindestens 11 Minuten mehr. Auf der A59 Duisburg Richtung Dienstlaken zwischen Duisburg Zentrum und Duisburg Meiderich staut es sich. Ihr braucht rund 8 Minuten länger. Habt ihr mehr entdeckt? Dann gebt gern Bescheid per WhatsApp an die 0160 339 7000.
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1: Die Nacht zum Sonntag, die wird bewölkt, vereinzelt fällt Regen, die Tiefstwerte 18 bis 15 Grad. Morgen bleibt das Wetter wechselhaft, viele Wolken wechseln sich mit etwas Sonne ab, örtlich sind auch Schauer oder einzelne Gewitter drin. Die Höchstwerte erreichen 21 bis 24 Grad.
2: Jetzt das Aktuellste aus der Antenne NRW Verkehrszentrale. Vorsicht auf der A44 Aachen Richtung Mönchengladbach zwischen Alsdorf und Jülich West. Da liegen Gegenstände auf der Fahrbahn, ein Fahrstreifen ist blockiert und ihr braucht mindestens 11 Minuten länger. Auf der A33 Bielefeld Richtung Osnabrück zwischen Künsebeck und Halle-Westfalen ist nach einer Unfallaufnahme die Richtungsfahrbahn gesperrt. Da staut es sich schon, plant etwa 17 Minuten mehr ein. Auf der A3 Oberhausen Richtung Köln zwischen Oberhausen-Holten und Duisburg-Wedau stockt es. Ihr braucht mindestens 12 Minuten länger. Auf der A44 Aachen Richtung Mönchengladbach zwischen Alsdorf und Jülich West bleibt es zäh. Durch die Unfallaufnahme braucht ihr dort mindestens 11 Minuten mehr. Auf der A59 Duisburg Richtung Dienstlaken zwischen Duisburg Zentrum und Duisburg Meiderich staut es sich. Ihr braucht rund 8 Minuten länger. Habt ihr mehr entdeckt? Dann gebt gern Bescheid per WhatsApp an die 0160 339 7000.
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1: 29. August 1958. Der King of Pop, Michael Jackson, wird als achtes Kind der Jackson-Familie geboren. Schon 1964 startet er seine Karriere gemeinsam mit seinem älteren Bruder als jüngstes Mitglied der Jackson 5. Er war tatsächlich noch sehr, sehr klein. 1971 dann startet er schon seine Solo-Karriere und wird Anfang der 80er schon zu einem der größten Künstler im Musikbusiness. Wir kennen alle seine Hits Beat It, Thriller, Billie Jean oder auch Man in the Mirror. In dieser Nummer geht es darum zu verstehen, dass eine Veränderung in der Welt, so klein sie auch sein mag, immer bei einem selbst anfangen muss. Jeder sollte sich an die eigene Nase fassen und handeln, wenn er etwas verändern will. Und mit dieser Botschaft schafft es Michael Jackson natürlich auch, weil der Song so wunderschön klingt, dass die Welt ein Stückchen näher zusammenrückt. Man in the Mirror, von einem Mann, der zu Lebzeiten bewiesen hat, dass er einer der ganz, ganz Großen ist. Michael Jackson.

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1: Ich bin Moritz Einzel. Wer steckt hinter dem gescheiterten Anschlag mit einer Sprengstoffdrohne am Flughafen Leipzig-Halle? Mehrere Medien berichten heute, dass die Bundesregierung bald offiziell Russland dafür verantwortlich machen wird. Es seien auch Sanktionen in Vorbereitung. Kanzler Merz hatte bereits am Rande der Kabinettsklausur in dieser Woche erklärt, man wisse, wer hinter dem Drohnenvorfall stecke und werde in Kürze etwas dazu sagen. Im Himalaya zeigt sich Stück für Stück mehr das katastrophale Ausmaß der Sturzflut. Die Zahl der Todesopfer ist auf mehr als 670 gestiegen. Außerdem werden nach Angaben der Behörden in Nepal und China etwa 3000 Menschen vermisst, darunter hunderte Ausländer. Unterdessen kommt Hilfe aus dem Ausland. Eine Rettungsmannschaft aus dem Nachbarland Indien ist eingetroffen. Nach dem Tod von König Harald V. sind für morgen in ganz Norwegen Gedenkgottesdienste geplant. Seit heute liegen auch überall in Norwegen öffentliche Kondolenzbücher aus. König Harald war gestern im Alter von 89 Jahren gestorben. Sein Sohn Håkon ist neuer norwegischer König. Kleine Sensation zum Auftakt in die neue Saison der Fußball-Bundesliga. Die SV Elversberg, der Aufsteiger aus dem Saarland, hat gegen Bayer Leverkusen mit 3:2 gewonnen. Auch für Martin Demichelis gab es viel Grund zur Freude. Der frühere Bayern-Profi aus Argentinien feierte einen gelungenen Einstand als Trainer in der Bundesliga bei RB Leipzig. Die Sachsen besiegten Borussia Mönchengladbach mit 3:0 und Demichelis war hinterher glücklich am DAZN-Mikro.
2: Ich werde diesen Tag nicht vergessen. Was ich habe heute hier gelebt, ist einfach ein Traum. Die Choreografie, die Szenografie von den Fans in diesem tollen Stadion und danach mit so einer Leistung von der ganzen Mannschaft, 3 Tore zu schießen. Ich glaube, ich könnte noch ein paar Tore schießen, aber auch nach 0 gespielt. Ja, freue mich sehr, haben wir so gut gestartet.
1: Die weiteren Ergebnisse: Köln-Hoffenheim 3:2, Union Berlin gegen Frankfurt 3:3 und Mainz-Paderborn keine Tore, 0:0.
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1: Die Nacht zum Sonntag, die wird bewölkt, vereinzelt fällt Regen. Die Tiefstwerte 18 bis 15 Grad. Morgen bleibt das Wetter wechselhaft. Viele Wolken wechseln sich mit etwas Sonne ab. Örtlich sind auch Schauer oder einzelne Gewitter drin. Die Höchstwerte erreichen 21 bis 24 Grad.
3: Jetzt das Aktuellste aus der Antenne NRW Verkehrszentrale. Achtung, auf der A44 Aachen Richtung Mönchengladbach zwischen Aldenhofen und Jülich West. Da liegen Gegenstände auf der Fahrbahn, ein Fahrstreifen ist blockiert. Achtung, auch am Kreuz Kerpen auf der A61 Mönchengladbach Richtung Koblenz in der Überleitung zur A4. Nach einem Unfall ist dort noch nichts gesichert, der Standstreifen ist blockiert. Am meisten aufhalten wird euch die A33 Bielefeld Richtung Osnabrück zwischen Steinhagen und Halle-Westfalen. Da braucht ihr mindestens 48 Minuten länger. Auf der A3 Oberhausen Richtung Köln zwischen Oberhausen-Holten und Duisburg-Wedau läuft es zäh. Plant gut 9 Minuten mehr ein. Habt ihr mehr entdeckt, dann gebt gern Bescheid per WhatsApp an die 0160 339 7000.
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1: Die Nacht zum Sonntag, die wird bewölkt, vereinzelt fällt Regen, die Tiefstwerte 18 bis 15 Grad. Morgen bleibt das Wetter wechselhaft, viele Wolken wechseln sich mit etwas Sonne ab. Örtlich sind auch Schauer oder einzelne Gewitter drin. Die Höchstwerte erreichen 21 bis 24 Grad.
2: Jetzt das Aktuellste aus der Antenne NRW Verkehrszentrale. Achtung, auf der A44 Aachen Richtung Mönchengladbach zwischen Aldenhofen und Jülich West. Da liegen Gegenstände auf der Fahrbahn, ein Fahrstreifen ist blockiert. Achtung, auch am Kreuz Kerpen auf der A61 Mönchengladbach Richtung Koblenz in der Überleitung zur A4. Nach einem Unfall ist dort noch nichts gesichert, der Standstreifen ist blockiert. Am meisten aufhalten wird euch die A33 Bielefeld Richtung Osnabrück zwischen Steinhagen und Halle-Westfalen. Da braucht ihr mindestens 48 Minuten länger. Auf der A3 Oberhausen Richtung Köln zwischen Oberhausen-Holten und Duisburg-Wedau läuft es zäh. Plant gut 9 Minuten mehr ein. Habt ihr mehr entdeckt, dann gebt gern Bescheid per WhatsApp an die 0160 339 7000.
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1: Ich bin Moritz Einzel. Noch bis Mitternacht unserer Zeit haben in Island die Wahllokale geöffnet. Die Menschen in dem Inselstaat stimmen heute darüber ab, ob die Gespräche mit der Europäischen Union über einen EU-Beitritt Islands wieder aufgenommen werden. Alles deutet auf ein enges Rennen hin. 2013 hatte eine EU-skeptische Regierung in Reykjavik in Sachen Beitrittsgespräche den Pausenknopf gedrückt. Nach der Flutkatastrophe im Himalaya werden nach Behördenangaben noch rund 3000 Menschen vermisst, darunter auch mehrere Deutsche. Rettungskräfte suchen unter schwierigsten Bedingungen im Schlamm. Auch ausländische Helfer sind in Nepal eingetroffen, unter anderem aus Indien. Die Zahl der Toten ist auf mehr als 670 gestiegen. Die Bundesregierung macht Medienberichten zufolge Russland für den Drohnenvorfall am Flughafen Leipzig-Halle verantwortlich. Kanzler Merz wolle das in den kommenden Tagen offiziell verkünden, meldet unter anderem die Welt am Sonntag. Anfang August war in der Nähe einer ukrainischen Frachtmaschine am Leipziger Airport eine Sprengstoffdrohne entdeckt worden. Dortmund ist mit einem Heimsieg in die neue Saison der Fußball-Bundesliga gestartet. Der BVB setzte sich gegen den Hamburger SV mit 2:0 durch. Zuvor gab es bereits am ersten Spieltag die erste große Überraschung der neuen Spielzeit. Aufsteiger Elversberg besiegte Leverkusen mit 3:2. Das Fazit von SVE-Trainer Vincent Wagner.
2: Wenn wir unser Spiel spielen, wenn wir mutigen Fußball gegen den Ball spielen, wenn wir intensiv spielen, können wir auf jeden Fall mithalten. Was man aber auch sieht, wenn wir dann nicht schlau genug sind und nur Kleinigkeiten anbieten, ist der Gegner schon gut genug, es zu bestrafen. Und heute hat er zum Glück nicht all seine Chancen genutzt, sonst hätten wir nicht gewonnen. Und trotzdem gibt halt die goldene Regel, erste Spiele muss man gewinnen. Das ist uns heute zum Glück gelungen, mit unseren Fans im Rücken.
1: Die weiteren Ergebnisse: Leipzig-Mönchengladbach 3:0, Köln-Hoffenheim 3:2, Union Berlin-Frankfurt 3:3 und Mainz-Paderborn 0:0.
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1: Die Nacht zum Sonntag, die wird bewölkt, vereinzelt fällt Regen. Die Tiefstwerte 18 bis 15 Grad. Morgen bleibt das Wetter wechselhaft, viele Wolken wechseln sich mit etwas Sonne ab. Örtlich sind auch Schauer oder einzelne Gewitter drin. Die Höchstwerte erreichen 21 bis 24 Grad.
3: Jetzt das Aktuellste aus der Antenne NRW Verkehrszentrale. Auf der A1 Dortmund Richtung Köln zwischen Wermelskirchen und Burscheid steht ihr im Stau. Da braucht ihr mindestens 14 Minuten länger. Auf der A3 Oberhausen Richtung Köln zwischen Oberhausen-Holten und Duisburg-Wedau läuft es nur zäh. Plant hier mindestens 7 Minuten mehr ein. Auf der A59 Duisburg Richtung Dienstlaken zwischen Duisburg-Zentrum und Duisburg-Meiderich habt ihr stockenden Verkehr. Auch auf der A43 Recklinghausen Richtung Wuppertal zwischen dem Kreuz Recklinghausen und Recklinghausen-Hochlamark staut es sich. Habt ihr mehr entdeckt, dann gebt gern Bescheid per WhatsApp an die 0160 339 7000.
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1: Die Nacht zum Sonntag, die wird bewölkt, vereinzelt fällt Regen, die Tiefstwerte 18 bis 15 Grad. Morgen bleibt das Wetter wechselhaft, viele Wolken wechseln sich mit etwas Sonne ab, örtlich sind auch Schauer oder einzelne Gewitter drin. Die Höchstwerte erreichen 21 bis 24 Grad.
2: Jetzt das Aktuellste aus der Antenne NRW Verkehrszentrale. Auf der A1 Dortmund Richtung Köln zwischen Wermelskirchen und Burscheid steht ihr im Stau. Da braucht ihr mindestens 14 Minuten länger. Auf der A3 Oberhausen Richtung Köln zwischen Oberhausen-Holten und Duisburg-Wedau läuft es nur zäh. Plant hier mindestens 7 Minuten mehr ein. Auf der A59 Duisburg Richtung Dienstlaken zwischen Duisburg-Zentrum und Duisburg-Meiderich habt ihr stockenden Verkehr. Auch auf der A43 Recklinghausen Richtung Wuppertal zwischen dem Kreuz Recklinghausen und Recklinghausen-Hochlahmark staut es sich. Habt ihr mehr entdeckt, dann gebt gern Bescheid per WhatsApp an die 0160 339 7000.
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1: Ich bin Florian Klaus. Wer steckt hinter dem gescheiterten Anschlag mit einer Sprengstoffdrohne am Flughafen Leipzig-Halle? Mehrere Medien berichten heute, dass die Bundesregierung bald offiziell Russland dafür verantwortlich machen wird. Es seien auch Sanktionen in Vorbereitung. Kanzler Merz hatte bereits am Rande der Kabinettsklausur in dieser Woche erklärt, man wisse, wer hinter dem Drohnenvorfall stecke und werde in Kürze etwas dazu sagen. Im Himalaya zeigt sich Stück für Stück mehr das katastrophale Ausmaß der Sturzflut. Die Zahl der Todesopfer ist auf mehr als 670 gestiegen. Außerdem werden nach Angaben der Behörden in Nepal und China etwa 3000 Menschen vermisst, darunter hunderte Ausländer. Unterdessen kommt Hilfe aus dem Ausland, unter anderem eine Rettungsmannschaft aus dem Nachbarland Indien ist eingetroffen. Nach dem Tod von König Harald V. sind für morgen in ganz Norwegen Gedenkgottesdienste geplant. Seit heute liegen überall in Norwegen öffentliche Kondolenzbücher aus. König Harald war gestern im Alter von 89 Jahren gestorben. Sein Sohn Håkon ist neuer norwegischer König. Dortmund ist mit einem Sieg in die neue Saison der Fußball-Bundesliga gestartet. Der BVB besiegte den Hamburger SV mit 2:0. Bereits zuvor hatte Elversberg im ersten Bundesligaspiel der Vereinsgeschichte einen Sieg gegen Leverkusen gefeiert. Der Bericht von Moritz Einzel.
2: Der Aufsteiger aus dem Saarland überfiel die Werkself mit einem frühen Doppelschlag. 8. Minute, 9. Minute, 2:0 und kurz nach der Pause auch noch das dritte Tor. Gegen Ende des Spiels ließen Kraft und Konzentration nach. Leverkusen konnte verkürzen, aber 3:2 der Sieg am Ende für Elversberg. Die weiteren Ergebnisse: Leipzig-Gladbach 3:0, Köln-Hoffenheim 3:2, Union Berlin-Frankfurt 3:3 und Mainz-Paderborn keine Tore, 0:0.
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1: Es ist bewölkt in NRW und vereinzelt fällt Regen. Die Tiefstwerte 18 bis 15 Grad. Morgen bleibt das Wetter wechselhaft. Viele Wolken wechseln sich mit etwas Sonne ab. Örtlich sind auch Schauer oder einzelne Gewitter drin. Die Höchstwerte erreichen 21 bis 24 Grad.
3: Jetzt das Aktuellste aus der Antenne NRW Verkehrszentrale. Auf der A1 Dortmund Richtung Köln zwischen Wermelskirchen und Burscheid braucht ihr mindestens 14 Minuten länger. Auf der A40 Dortmund Richtung Essen zwischen Dortmund-Dorstfeld und Bochum-Werne kommen 13 Minuten plus dazu. Auf der A42 Emscher Schnellweg Dortmund Richtung Kamp-Lindfort zwischen Oberhausen-Zentrum und Oberhausen-Buschhausen habt ihr stockenden Verkehr. Auch auf der A45 Hagen Richtung Dortmund zwischen dem Kreuz Dortmund-West und dem Kreuz Kastrop-Rauxel-Ost läuft es stockend. Habt ihr mehr entdeckt, dann gebt gern Bescheid per WhatsApp an die 0100 60 339 7000.
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1: Es ist bewölkt in NRW und vereinzelt fällt Regen. Die Tiefstwerte 18 bis 15 Grad. Morgen bleibt das Wetter wechselhaft. Viele Wolken wechseln sich mit etwas Sonne ab. Örtlich sind auch Schauer oder einzelne Gewitter drin. Die Höchstwerte erreichen 21 bis 24 Grad.
2: Jetzt das Aktuellste aus der Antenne NRW Verkehrszentrale. Auf der A1 Dortmund Richtung Köln zwischen Wermelskirchen und Burscheid braucht ihr mindestens 14 Minuten länger. Auf der A40 Dortmund Richtung Essen zwischen Dortmund-Dorstfeld und Bochum-Werne kommen 13 Minuten plus dazu. Auf der A42 Emscher Schnellweg Dortmund Richtung Kamp-Lindfort zwischen Oberhausen Zentrum und Oberhausen-Buschhausen habt ihr stockenden Verkehr. Auch auf der A45 Hagen Richtung Dortmund zwischen dem Kreuz Dortmund-West und dem Kreuz Kastrop-Rauxel-Ost läuft es stockend. Habt ihr mehr entdeckt, dann gebt gern Bescheid per WhatsApp an die 0100 60 339 7000.
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1: Ich bin Florian Klaus. In seiner ersten Rede als norwegischer König hat Håkon der VIII. Sich an seinen gestorbenen Vater Harald den V. erinnert. Er dankte ihm dafür, dass er so ein guter Papa für ihn und seine Schwester gewesen sei. Er sei auch ein warmherziger und humorvoller Großvater sowie liebevoller und fürsorglicher Ehemann gewesen. Er werde ihn vermissen, so der neue König. Die Bundesregierung beteiligt sich nicht an Spekulationen. Mehr wollte ein Sprecher noch nicht zu Medienberichten sagen, dass die Regierung Russland im Fall des versuchten Anschlags mit einer Sprengstoffdrohne am Flughafen Leipzig-Halle für verantwortlich hält. Dirk Zeitler berichtet.
2: Unter anderem die Bild berichtet, die Bundesregierung bereite ein umfangreiches Maßnahmenpaket gegen Moskau vor. Sie beruft sich auf mit dem Vorgang vertraute Person. Die Bundesregierung werde bald die Urheberschaft des Angriffs abschließend feststellen, sagte Bundeskanzler Merz vor kurzem in einem TV-Interview. Die Urheber hybrider Angriffe würden dafür bezahlen.
1: Noch bis Mitternacht haben in Island die Wahllokale geöffnet. Die Menschen in dem Inselstaat stimmen heute darüber ab, ob die Gespräche mit der Europäischen Union über einen EU-Beitritt Islands wieder aufgenommen werden. Alles deutet auf ein enges Rennen hin. 2013 hatte eine EU-skeptische Regierung in Reykjavik in Sachen Beitrittsgespräche den Pausenknopf gedrückt. Für Dortmund ist der Auftakt der Bundesliga-Saison gut gelaufen. Mit 2:0 hat der BVB gegen Hamburg gewonnen. Elversberg konnte in seinem ersten Bundesligaspiel überhaupt auch einen Sieg feiern. 3:2 stand es am Ende gegen Leverkusen. Die anderen Ergebnisse: Leipzig-Gladbach 3:0, Köln-Hoffenheim 3:2, Union Berlin-Frankfurt 3:3 und Mainz-Paderborn 0:0. Und im Abendspiel der zweiten Liga hat Nürnberg Bielefeld mit 4:1 geschlagen.
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1: Es ist bewölkt in NRW und vereinzelt fällt Regen. Die Tiefstwerte 18 bis 15 Grad. Morgen bleibt das Wetter wechselhaft. Viele Wolken wechseln sich mit etwas Sonne ab. Örtlich sind auch Schauer oder einzelne Gewitter drin. Die Höchstwerte erreichen 21 bis 24 Grad.
3: Jetzt das Aktuellste aus der Antenne NRW Verkehrszentrale. Vorsicht auf der A2 Dortmund Richtung Hannover zwischen Flotow West und dem Kreuz Bad Oeynhausen. Da ist nach einem Unfall noch nichts gesichert. Auf der A1 Köln Richtung Dortmund zwischen Remscheid-Lennep und Wuppertal-Ronsdorf hat es gekracht. Außerdem sind Menschen auf der Fahrbahn. Links und in der Mitte ist gesperrt. Fahrt da besonders vorsichtig ran. Vorsicht auch auf der A3 A4 Köln Richtung Frankfurt zwischen dem Kreuz Köln-Ost und dem Dreieck Köln-Heumar. Da behindert Rauch die Sicht. Auf der A1 Köln Richtung Dortmund zwischen Remscheid-Lennep und Wuppertal-Ronsdorf steht ihr im dichten Verkehr. Da ist stockender Verkehr durch den Unfall und die Sperrungen. Habt ihr mehr entdeckt, dann gebt gern Bescheid per WhatsApp an die 0160 339 7000.
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1: Es ist bewölkt in NRW und vereinzelt fällt Regen. Die Tiefstwerte 18 bis 15 Grad. Morgen bleibt das Wetter wechselhaft. Viele Wolken wechseln sich mit etwas Sonne ab. Örtlich sind auch Schauer oder einzelne Gewitter drin. Die Höchstwerte erreichen 21 bis 24 Grad.
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1: Ich bin Florian Klaus. Die Bundesregierung will sich noch nicht öffentlich dazu äußern, wer für den versuchten Anschlag mit einer Sprengstoffdrohne am Flughafen Leipzig-Halle verantwortlich ist. Mehrere Medien des Axel Springer Verlags berichten aber, dass die Regierung Russland hinter dem Vorfall sieht. Sie berufen sich dabei auf mit dem Vorgang vertraute Personen. Kanzler Merz hatte angekündigt, dass die Bundesregierung sich bald zum Thema äußern werde. Schon ab dem ersten Krankheitstag soll in Zukunft grundsätzlich ein Attest nötig sein. Darauf hat sich die Bundesregierung geeinigt. Ob das sinnvoll ist, hat Arbeitsministerin Baas aber hinterfragt. Darüber gibt es bei der Union wenig Begeisterung. Der Chef des CDU-Arbeitnehmerflügels Radke sagte etwa dem Kölner Stadtanzeiger, er sei auch nicht restlos von allem begeistert. Was man gemeinsam entscheide, solle man aber auch vertreten. Mehr als 36 Jahre nach dem Mauerfall sehen viele Menschen noch einige Distanz zwischen Ost- und Westdeutschland. Dennoch stellen wenige die Wiedervereinigung in Frage. Das geht aus einer Umfrage hervor. Dirk Zeitler berichtet.
2: Ungefähr 2/3 betrachten Mauerfall und Wiedervereinigung als Glücksfall für Deutschland, doch Unterschiede zwischen Ost und West bleiben spürbar. Die Aussage, seit der Wiedervereinigung sind die Deutschen zu einer Nation zusammengewachsen, lehnten 57% der Ost- und 45% der Westdeutschen ab.
1: Die Bundesliga-Premiere für Elversberg hätte kaum besser laufen können. Die Fußballer aus dem Saarland konnten einen 3:2-Sieg gegen Leverkusen feiern. Die weiteren Ergebnisse: Leipzig-Gladbach 3:0, Köln-Hoffenheim 3:2, Union Berlin-Frankfurt 3:3 und Mainz-Paderborn 0:0. Am Abend hat dann noch Dortmund mit 2:0 Hamburg besiegt. Im Abendspiel der zweiten Liga hat außerdem Nürnberg Bielefeld mit 4:1 geschlagen.
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1: Es ist bewölkt in NRW und vereinzelt fällt Regen. Die Tiefstwerte 18 bis 15 Grad. Tagsüber bleibt das Wetter wechselhaft. Viele Wolken wechseln sich mit etwas Sonne ab. Örtlich sind auch Schauer oder einzelne Gewitter drin. Die Höchstwerte erreichen 21 bis 24 Grad.
3: Jetzt das Aktuellste aus der Antenne NRW Verkehrszentrale. Vorsicht auf der A3 A4 Köln Richtung Frankfurt zwischen Kreuz Köln Ost und Dreieck Köln Heumar. Da behindert Rauch die Sicht. Fahrt bitte besonders vorsichtig. Auf der A1 Dortmund Richtung Osnabrück zwischen Kreuz Münster Süd und Münster Nord steht ein defektes Fahrzeug. Auch auf der A61 Mönchengladbach Richtung Venlo an der Anschlussstelle Nettetal West gibt es ein kaputtes Fahrzeug. Auf der A45 Hagen Richtung Dortmund an der Anschlussstelle Dortmund-Hafen steht ebenfalls ein defektes Auto. Habt ihr mehr entdeckt? Dann gebt gern Bescheid per WhatsApp an die 0160 339 7000.
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1: Es ist bewölkt in NRW und vereinzelt fällt Regen. Die Tiefstwerte 18 bis 15 Grad. Tagsüber bleibt das Wetter wechselhaft. Viele Wolken wechseln sich mit etwas Sonne ab. Örtlich sind auch Schauer oder einzelne Gewitter drin. Die Höchstwerte erreichen 21 bis 24 Grad.
2: Jetzt das Aktuellste aus der Antenne NRW Verkehrszentrale. Vorsicht auf der A3 A4 Köln Richtung Frankfurt zwischen Kreuz Köln Ost und Dreieck Köln Heumar. Da behindert Rauch die Sicht. Fahrt bitte besonders vorsichtig. Auf der A1 Dortmund Richtung Osnabrück zwischen Kreuz Münster Süd und Münster Nord steht ein defektes Fahrzeug. Auch auf der A61 Mönchengladbach Richtung Venlo an der Anschlussstelle Nettetal West gibt es ein kaputtes Fahrzeug. Auf der A45 Hagen Richtung Dortmund an der Anschlussstelle Dortmund-Hafen steht ebenfalls ein defektes Auto. Habt ihr mehr entdeckt? Dann gebt gern Bescheid per WhatsApp an die 0160 339 7000.
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